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1: Im Studio Fabian Hoffmann, schönen guten Morgen. Die Ticketsteuer auf Flüge wird in Deutschland gesenkt. Das hat der Bundestag beschlossen. Die schwarz-rote Bundesregierung löst damit ein Versprechen aus dem Koalitionsvertrag ein. Sie will deutsche Flughäfen für Airlines wieder attraktiver machen. Zum 1. Juli geht die Luftverkehrssteuer je nach Entfernung pro Ticket um bis zu gut 11 Euro runter. Kritik kommt von Naturschützern. Thomas Krämer-Kemper vom BUND sagt im ZDF:
2: Sofern es tatsächlich an die Passagiere durchgereicht werden würde, würde es dazu führen, dass tendenziell mehr Flugbewegung stattfinden und mehr Flugbewegung bedeutet in dem Fall eben auch größere ökologische Schäden.
1: Die Branche begrüßt die Senkung, fordert aber gleichzeitig weitere Entlastungen. Die Diskussion über die Rente ab 70 hat wieder Fahrt aufgenommen. Auslöser ist ein Bildbericht, dass die Rentenkommission ein höheres Rentenalter empfehlen will. Mitglieder der Kommission sagen dagegen, das steht noch überhaupt nicht fest. Auch Kanzleramtschef Thorsten Frey hatte bei Welt TV von Spekulationen gesprochen und gleichzeitig betont,
3: dass man sagt, dass wenn die Lebenserwartung steigt in Deutschland, sich das auch auf die Lebensarbeitszeit auswirken muss, ist es, glaube ich, durchaus sehr vernünftig.
1: Offiziell sollen die Vorschläge der Kommission Ende Juni vorliegen. Viele Menschen nutzen die Pfingsttage für einen Kurztrip oder Urlaub. Und das macht sich auch bei der Deutschen Bahn bemerkbar. Die Nachfrage nach Zugtickets ist gerade groß. Imme Kasten.
4: Vor allem die neuen Last-Minute-Tickets kommen richtig gut an. Allein am vergangenen Wochenende wurden etwa 77.000 verkauft. Diese Tickets werden immer am Samstag und Sonntag für die kommende Woche angeboten und sind deutlich günstiger. Von der Bahn heißt es, besonders viele Menschen sind an Pfingsten zwischen den größeren Städten unterwegs, etwa zwischen Berlin und München und Hamburg und Berlin.
1: Sexuell übertragbare Krankheiten sind in Europa wieder auf dem Vormarsch. Nach Angaben der EU-Gesundheitsbehörde haben die Fälle 2024 ein Rekordhoch erreicht. Besonders Syphilis und Gonorrhoe breiten sich aus. Die Behörde ruft dazu auf, grundsätzlich Kondome zu benutzen. Der VfL Wolfsburg muss weiter um den Verbleib in der Fußball-Bundesliga zittern. Im Hinspiel der Relegation taten sich die Wolfsburger zu Hause gegen Zweitligist Paderborn schwer und kamen nicht über ein 0:0 hinaus. Das Rückspiel in Paderborn gibt's am Montag.
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1: Im Studio Fabian Hoffmann. Schönen guten Morgen. Deutsche Flughäfen sollen für Airlines wieder attraktiver werden. Deswegen hat der Bundestag jetzt beschlossen, dass die Luftverkehrssteuer zum 1. Juli gesenkt wird. Je nach Entfernung geht sie pro Ticket um bis zu gut 11 Euro runter. Michael Engel vom Bundesverband der Deutschen Fluggesellschaften begrüßte die Entscheidung im ZDF.
2: Die Bundesregierung setzt hier einen wichtigen Punkt ihrer Koalitionsvereinbarung um. Allerdings brauchen wir weitere Entlastungen, denn unter der Ampelregierung haben sich die staatlichen Standortkosten am Luftverkehrsstandort Deutschland mehr als verdoppelt.
1: Ob die Airlines die niedrigeren Preise an die Kunden weitergeben, ist offen. Der Bundestag hat außerdem grünes Licht für 3 Bahn-Großprojekte gegeben. Damit ist der Weg frei für die Detailplanung. Es geht unter anderem um die neue Bahnstrecke Dresden Richtung Prag mit einem Tunnel durchs Erzgebirge. Auch weil die Finanzierung noch nicht klar ist, dürfte es bis zum Baustart in allen Fällen noch dauern. Opfer von häuslicher Gewalt sollen sich schneller scheiden lassen können, das plant Justizministerin Hubig. Bisher gilt vor einer Scheidung das Trennungsjahr. Wer Gewalt durch den Partner erfahre, müsse sich auch ohne diese Wartezeit scheiden lassen können, sagt Hubig den Funke-Zeitungen. Nach vielen Gerüchten, Spekulationen und Diskussionen steht der deutsche WM-Kader jetzt offiziell fest und damit auch Manuel Neuer fährt als deutsche Nummer 1 zur Fußball-Weltmeisterschaft. Mehr von Jana Klonikowski.
3: Damit muss sich der bisherige DFB-Stammtorhüter Oliver Baumann mit der Ersatzrolle begnügen und Neuer feiert nach 2 Jahren Pause ein Comeback in der Nationalmannschaft. Zu den Überraschungen im deutschen Kader gehören wohl auch der Mainzer Nadim Amiri, Premier League-Spieler Pascal Groß oder auch Leroy Sané nach seiner ersten Saison in der Türkei. Nicht mit dabei ist dagegen Kölns Shootingstar Said Elmala. Nachwuchshoffnung Lennart Karl von den Bayern darf dagegen mit.
1: Der VfL Wolfsburg muss weiter um den Verbleib in der Fußball-Bundesliga zittern. Im Hinspiel der Relegation taten sich die Wolfsburger zu Hause gegen Zweitligist Paderborn schwer und kamen nicht über ein 0:0 hinaus. Das Rückspiel in Paderborn gibt's am Montag.
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4: Im Studio Philipp Nützig. Schönen guten Morgen. Die deutschen Flughäfen sollen für Airlines wieder attraktiver werden. Deswegen hat der Bundestag jetzt beschlossen, dass die Luftverkehrssteuer zum 1. Juli gesenkt wird. Je nach Entfernung geht sie pro Ticket um bis zu gut 11 Euro runter. Michael Engel vom Bundesverband der deutschen Fluggesellschaften begrüßte die Entscheidung im ZDF.
5: Die Bundesregierung setzt hier einen wichtigen Punkt ihrer Koalitionsvereinbarung um. Allerdings brauchen wir weitere Entlastungen, denn unter der Ampelregierung haben sich die staatlichen Standortkosten am Luftverkehrsstandort Deutschland mehr als verdoppelt.
4: Ob die Airlines die niedrigeren Preise an die Kunden weitergeben, ist offen. Auf den Autobahnen in Deutschland dürfte es heute so voll wie selten werden. Der ADAC rechnet zum langen Pfingstwochenende mit, Zitat, einer der höchsten Verkehrsbelastungen des Jahres. Wann ist denn besonders viel los, Tom Husse?
6: Heute ab dem späten Vormittag bis in den Abend ist die Staugefahr am größten, denn viele starten heute in ihren Kurzurlaub und in mehreren Bundesländern gehen auch die Ferien los. Auch morgen dürften deshalb ordentlich Reisende unterwegs sein. Die Rückreisewelle kommt dann Montag und auch Dienstag nochmal, dann vermischt mit dem Berufsverkehr. Betroffen sind die üblichen Fernstraßen in Richtung Süden, genauso wie die in Richtung Nord- und Ostsee.
4: Opfer von häuslicher Gewalt sollen sich schneller scheiden lassen können. Das plant Bundesjustizministerin Hubig. Bisher gilt vor einer Scheidung das Trennungsjahr. Wer Gewalt durch den Partner erfahre, müsse sich auch ohne diese Wartezeit scheiden lassen können, sagt Hubig in den Funke-Zeitungen. Die Unternehmen Telekom und SAP sollen für Bund, Länder und Kommunen eine gemeinsame KI-Infrastruktur aufbauen. Sie haben vom Bundesdigitalministerium den Zuschlag dafür bekommen. Auch Google und der IT-Dienstleister Adesso hatten sich beworben, dann aber einen Rückzieher gemacht. Kein Sieger und keine Tore im Hinspiel der Bundesliga-Relegation. Erstligist VfL Wolfsburg und Zweitligist Paderborn trennten sich 0:0. Damit ist für beide im Rückspiel am Montag auch noch alles drin.
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7: Um 6:02. Schönen guten Morgen. Die A2 Richtung Berlin zwischen Allerengelsleben und Eilsleben. 10 Minuten stockend jetzt schon an der Baustelle. Ansonsten gibt es nur noch Blitze auf der A2 Richtung Berlin zwischen Allerengelsleben und dem Rastplatz Lorkberg. Auf der B81 am Ortsausgang Halberstadt Richtung Magdeburg, denn in Magdeburg Walter-Rathenau-Straße statt auswärts. In Halle unser kleiner Blitzemarathon in der Leipziger Chaussee, Robert-Franz-Ring, Besener-Straße und in der Delitzscher Straße. Und in Rödehof, beide Richtungen, auch hier steht ein Blitzer. Habt ihr noch was gesehen? Blitze, Staus oder Behinderungen irgendwo bei uns im Rockland? Dann klingelt euch kostenfrei an unsere Rockline 0800, denn die 1-640-640. Dankeschön und gute Fahrt.
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7: Es wird schön heute am Freitag. Jetzt schon viel Sonne bei uns im Rockland. Die Temperaturen gar nicht so verkehrt. Kreindorf bei Ettingen meldet 11 Grad. Sonnig zwischen Harz und Altmark, ein bisschen wolkiger und trocken den ganzen Tag über. 23 bis 26 Grad, das sind die Werte heute Nachmittag.
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7: Ein Hauch vom Sommer zum Start in das lange Pfingstwochenende. Es ist Freitag. Ein Tag, an dem wir uns freuen können. Nicht nur über das lange Wochenende, nicht nur über das Wetter, sondern über ein sportliches Ereignis. Mehr gleich bei unserem ersten Kaffee des Tages. Vorher ist es Sweet, Love is like Oxygen. Jetzt gibt's Yes, an Owner of a Lonely Heart. Mach an und laut.
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Rockland am Morgen mit The Sweet Love is Like Oxygen um 6.10 Uhr, ganz genau 10 nach 6 am Freitag. Höchste Zeit für den ersten Kaffee des Tages, muss ich mal kurz holen. Ihr wisst ja, ihr dürft das nicht auf dem Pult haben. Wenn es auskippt, gibt's ja Ärger. So, unser erster Kaffee des Tages trinken wir heute auf der neu gebackenen deutscher Handballmeister, der SC Magdeburg. Jawohl, gestern das Spiel gegen Flensburg gewonnen, 31-30 und damit vorzeitig deutscher Meister 2026. Die Jungs von Bennett Wiegand, großartig, ein fantastisches Saison. Ich glaube, wir haben noch 3 Spiele in dieser Saison noch zu spielen und jetzt schon deutscher Meister. Champions League Final Four ist auch noch drin, also ein Hoch auf die Jungs vom SC Magdeburg, deutscher Handballmeister 2026. Der erste Kaffee des Tages geht auf euch. Großartig. Und von Bennett Wiegand und die Jungs hören wir noch in dieser Sendung. Rockland ist hier mit The Scorpions.

Kill. Ein Knutsch, bevor es rausgeht zur Arbeit. Rockland ist hier am Morgen, 6.17 Uhr. Gleich mit Volbeat, Lola Montez. Kansas mit Andy. Das hier Manfred Mann's Earth Band, Blinded by the Light. Mach an und lach.

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8: Im Studio Philipp Nützig. Schönen guten Morgen. Die deutschen Flughäfen sollen für Airlines wieder attraktiver werden. Deswegen hat der Bundestag jetzt beschlossen, dass die Luftverkehrssteuer zum 1. Juli gesenkt wird. Je nach Entfernung geht sie pro Ticket um bis zu gut 11 Euro runter. Michael Engel vom Bundesverband der deutschen Fluggesellschaften begrüßte die Entscheidung im ZDF.
9: Die Bundesregierung setzt hier einen wichtigen Punkt ihrer Koalitionsvereinbarung um. Allerdings brauchen wir weitere Entlastungen, denn unter der Ampelregierung haben sich die staatlichen Standortkosten am Luftverkehrsstandort Deutschland mehr als verdoppelt.
8: Ob die Airlines die niedrigeren Preise an die Kunden weitergeben, ist offen. Auf den Autobahnen in Deutschland dürfte es heute so voll wie selten werden. Der ADAC rechnet zum langen Pfingstwochenende mit, Zitat, einer der höchsten Verkehrsbelastungen des Jahres. Wann ist denn besonders viel los, Tom Husse?
10: Heute ab dem späten Vormittag bis in den Abend ist die Staugefahr am größten, denn viele starten heute in ihren Kurzurlaub und in mehreren Bundesländern gehen auch die Ferien los. Auch morgen dürften deshalb ordentlich Reisende unterwegs sein. Die Rückreisewelle kommt dann Montag und auch Dienstag nochmal, dann vermischt mit dem Berufsverkehr. Betroffen sind die üblichen Fernstraßen in Richtung Süden, genauso wie die in Richtung Nord- und Ostsee.
8: Opfer von häuslicher Gewalt sollen sich schneller scheiden lassen können. Das plant Bundesjustizministerin Hubig. Bisher gilt vor einer Scheidung das Trennungsjahr. Wer Gewalt durch den Partner erfahre, müsse sich auch ohne diese Wartezeit scheiden lassen können, sagt Hubig in den Funke-Zeitungen. Die Unternehmen Telekom und SAP sollen für Bund, Länder und Kommunen eine gemeinsame KI-Infrastruktur aufbauen. Sie haben vom Bundesdigitalministerium den Zuschlag dafür bekommen. Auch Google und der IT-Dienstleister Adesso hatten sich beworben, dann aber einen Rückzieher gemacht. Kein Sieger und keine Tore im Hinspiel der Bundesliga-Relegation. Erstligist VfL Wolfsburg und Zweitligist Paderborn trennten sich 0:0. Damit ist für beide im Rückspiel am Montag auch noch alles drin.
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11: Um 6.32 Uhr, guten Morgen, die A38 in Richtung Leipzig zwischen Bad Lauchstädt und Merseburg Nord. 30 Minuten Stau hier an einer Baustelle. Blitze auf der A2 Richtung Berlin zwischen Allerengesleben und dem Rastplatz Lorkberg. Auf der B81 am Ortsausgang Halberstadt Richtung Magdeburg, dann in Halberstadt in der Bleichstraße. In Magdeburg Walter-Rathenau-Straße stadtauswärts, dann blitzt es in Halle, Leipziger Chaussee, Robert-Franz-Ring, Besener-Straße und Delitzscher Straße. Und in Rödehof beide Richtungen, auch hier wird geblitzt. Habt ihr noch was gesehen? Blitze, Staus, Behinderungen? Dann kurz anrufen bei uns an der Rockline 0800, denn die 1-640-640. Der Anruf ist kostenlos, egal von wo aus ihr anruft, egal aus welchem Netz. Kostet nichts, 0800, denn die 1-640-640. Oder ihr schickt mir eine WhatsApp, ins Studio. Gerne als Sprachnachricht. Die Nummer findet ihr auf rockland.fm. Dankeschön und gute Fahrt.
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11: Viel Sonnenschein jetzt bei uns schon um kurz nach 6:30. Freitagmorgen nur im Salzlandkreis und Richtung Halle, Richtung Naumburg. Ist ein bisschen bewölkt, aber die Wolken, die ziehen ab und dann gibt's Sonne für alle heute an diesem Freitag. Attendorf bei Gardelegen meldet im Moment 11 Grad. Am Nachmittag kriegen wir Temperaturen bis zu 26 Grad und es bleibt trocken den ganzen Tag über. Ausführliche Wetter für das Pfingstwochenende gibt es gleich nach The Rolling Stones und Billy Squire. Mach an und laut.

0: um 6.41 Uhr. Gleich mit Musik von Glass Tiger featuring Rod Stewart in My Town. Das sind die größten Rocksongs aller Zeiten.
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0: Wetterexperte Frank Abel ist da mit einem Blick aufs Pfingstwochenende. Also schön wird's. Aber wie sieht's aus mit den Temperaturen, Frank?
2: Ja, also höher können sie kaum sein für die Jahreszeit. Wir kommen jetzt vom einen ins andere Extrem. Hoch 10 Uhr ist da und hoch 10 Uhr bleibt da. Auch über Pfingsten, das ist die gute Nachricht. Bedeutet, jetzt gerade für morgen ist so ein kleiner Hitzehöhepunkt. Das heißt 27 bis 30 Grad. Und selbst im Oberarzt liegen wir so um die 25, 26 Grad. Also überall T-Shirt, kurze Hose, Sonnencreme nicht vergessen. Es gibt viel Sonne, paar harmlose Wolken, vielleicht ein bisschen mehr so morgen Abend meine Altmark. Aber das soll uns jetzt nicht weiter stören.
0: Und für die nächste Woche sieht das Wetter auch gut aus. Auch Temperaturen über 20 Grad und viel Sonnenschein.
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Glass Tiger, zusammen mit Rod Stewart, My Town. Rockland ist hier, die größten Rocksongs aller Zeiten, gleich mit John Parr, sein Elmo's Fire. Wir gehen da mit Richtung Nachrichten um 7 Uhr, denn wir haben jetzt schon 10 vor 7. Vorher Golden Earring and Radar Love. Mach an und laut.

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6: Im Studio Philipp Nützig. Schönen guten Morgen. Die Steuer auf Flugtickets wird in Deutschland gesenkt. Das hat der Bundestag beschlossen. Die schwarz-rote Bundesregierung löst damit ein Versprechen aus dem Koalitionsvertrag ein. Sie will deutsche Flughäfen für Airlines wieder attraktiver machen. Zum 1. Juli geht die Luftverkehrssteuer je nach Entfernung pro Ticket um bis zu gut 11 Euro runter. Kritik kommt von Naturschützern. Thomas Krämer-Kemper vom BUND sagte im ZDF:
7: Sofern es tatsächlich an die Passagiere durchgereicht werden würde, würde es dazu führen, dass tendenziell mehr Flugbewegung stattfinden und mehr Flugbewegung bedeutet in dem Fall eben auch größere ökologische Schäden.
6: Die Branche begrüßt die Senkung, fordert aber gleichzeitig weitere Entlastung. Auch heute ist die Tagesordnung im Bundestag lang. Unter anderem wird über die Apothekenreform entschieden. Damit bekommen Apotheker mehr Befugnisse. Zum Beispiel sollen sie mehr Impfungen verabreichen und eigentlich verschreibungspflichtige Medikamente auch ohne Rezept an chronisch Kranke herausgeben dürfen. Außerdem berät der Bundestag über den Gesetzesentwurf, mit dem das Kindergeld künftig ohne irgendwelche Anträge automatisch ab der Geburt ausgezahlt werden soll. Auch die dritte nach dem Hauseinsturz in Görlitz vermisste Person ist tot. Die Leiche des 48-Jährigen wurde am Abend von den Einsatzkräften in den Trümmern gefunden. Zuvor waren zwei Frauenleichen geborgen worden. Die Polizei geht aktuell davon aus, dass sich keine weiteren Personen mehr in den Trümmern befinden. Am langen Pfingstwochenende drohen reichlich Staus auf den deutschen Autobahnen. Vor allem heute Nachmittag rechnet der ADAC mit ziemlich vielen Kurzurlaubern auf den Straßen. Betroffen sind die üblichen Fernrouten Richtung Süden, genauso wie zur Nord- und Ostsee. Der VfL Wolfsburg muss weiter um den Verbleib in der Fußball-Bundesliga zittern. Im Hinspiel der Relegation taten sich die Wolfsburger zu Hause gegen Zweitligist Paderborn schwer und kamen nicht über ein 0:0 hinaus. Das Rückspiel in Paderborn gibt es am Montag.
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8: Um 6:02, guten Morgen. Keine guten Nachrichten von der A2 Richtung Berlin, denn zwischen Marienborn-Helmstedt und Eilsleben gibt es Stau nach einem LKW-Unfall in der Baustelle. 30 Minuten dauert es hier länger. Umfahrt den Bereich bitte weiträumig, wenn ihr könnt. Blitze haben wir für euch auf der A2 Richtung Berlin zwischen Alle-Engelsleben und dem Rastplatz Lorkberg. Auf der B81 am Ortsausgang Halberstadt Richtung Magdeburg. In Halberstadt in der Bleichstraße, dann in Magdeburg weiter Rathenaustraße stadtauswärts. In Halle, Leipziger Chaussee, dann nochmal in der Robert-Franz-Ring, in der Besener-Straße und in der Delitzsche Straße. Es blitzt in Reichardswerben Richtung Rossbach und in Röderhof beide Richtungen. Noch was gesehen? Blitze, Staus, Behinderungen? Dann ruft uns bitte an, kostenfrei an der Rockline 0800, denn die 1 640 640. Dankeschön und gute Fahrt.
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8: Sonnig mit ein paar Wolken im Moment. Aber sieht gut aus. Ja, es wird ja fast den ganzen Tag über sonnig sein. Auf jeden Fall wird es trocken sein. Und die Temperaturen steigen am Nachmittag auf bis zu 26 Grad. Jetzt im Moment haben wir, muss ich erst mal gucken, haben wir 11 Grad im Braunsdorf bei der Luthestadt Wittenberg. Auch hier wird es warm am Nachmittag.
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8: So, Wetter hatten wir geklärt, das sieht gut aus. Frühstück, darüber müssen wir reden, beziehungsweise Mittag oder Abendbrot, ist egal, kann man immer essen. Es geht um die Currywurst. Gleich nach Supertramp mit Give a Little Bit und Queen Hammer zuvor, mach an und laut.
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0: Rockland ist hier am Freitagmorgen gleich mit ELO und here is the news und das ist auch News wert. Der Currywurst steht vor der Comeback. Oh, Currywurst mit Pommes und Mayo. Die einen finden es lecker, die anderen ungesund und laut einer jährlichen Statistik des Lebensmittelkonzerns Appetito feiert die Currywurst gerade ein kleines Comeback in Kantinen-Ranking. Kollege Ronny Thurau, eigentlich ist die Currywurst auf dem absteigenden Ast gewesen.
1: Ja, bis 2019 war die Currywurst die Nummer 1 in der Kantine, aber dann ist sie jedes Jahr ein bisschen seltener auf dem Teller gelandet. Viele glaubten, das habe mit dem Trend zu bewussterer und gesünderer Ernährung zu tun. Aber jetzt von Platz 4 wieder auf Platz 3 ist die Currywurst sozusagen wieder auf dem Treppchen der beliebtesten Kantinengerichte. Hinter Barmi Goreng übrigens auf Platz 2 und Spaghetti Bolognese auf Platz 1. Hinter sich gelassen hat die Currywurst mit Pommes zum Beispiel das Reisgericht Chicken Korma auf Platz 4 und dahinter auf Platz 5 schwäbische Käsespätzle.
0: Ja, aber warum liegt es denn, woran liegt es, dass der Currywurst jetzt diese Comeback feiert?
1: Ja, die Erheber der Statistik glauben, in unsicheren Zeiten verlässt man sich auf Bewährtes, auch beim Essen. Ja, vielleicht ist es aber auch eine wirtschaftliche Frage durch die gestiegenen Lebensmittelpreise. Kaufen ja auch im Supermarkt viele Leute etwas weniger gesundes Essen, oft einfach, weil es eben günstiger ist. Dazu passen auch jüngste Zahlen zum Fleischkonsum allgemein in Deutschland. Der ist nämlich wieder leicht gestiegen. Und vegetarische oder vegane Fleischalternativen in Deutschland werden nach langem Boom jetzt erstmals wieder etwas weniger hergestellt.
0: Okay, Dankeschön, Ronny Thurau. Also der Currywurst feiert ein Comeback in den Kantinen bei uns in Deutschland. Ich finde, Currywurst kann man immer essen. Rockland ist hier. Die größten Rock-Songs aller Zeiten um 7.12 Uhr mit Nirvana. All Apologies.

10. Rockland am Morgen hier, die größten Rocksongs aller Zeiten an diesem sonnigen Freitag zum Start ins Pfingstwochenende mit Van Halen und Dreams. Und das hier Led Zeppelin, Immigrant Song.

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6: Im Studio Philipp Nützig. Schönen guten Morgen. Die Steuer auf Flugtickets wird in Deutschland gesenkt. Das hat der Bundestag beschlossen. Die schwarz-rote Bundesregierung löst damit ein Versprechen aus dem Koalitionsvertrag ein. Sie will deutsche Flughäfen für Airlines wieder attraktiver machen. Zum 1. Juli geht die Luftverkehrssteuer je nach Entfernung pro Ticket um bis zu gut 11 Euro runter. Kritik kommt von Naturschützern. Thomas Krämer-Kemper vom BUND sagte im ZDF:
7: Sofern es tatsächlich an die Passagiere durchgereicht werden würde, würde es dazu führen, dass tendenziell mehr Flugbewegung stattfinden und mehr Flugbewegung bedeutet in dem Fall eben auch größere ökologische Schäden.
6: Die Branche begrüßt die Senkung, fordert aber gleichzeitig weitere Entlastung. Auch heute ist die Tagesordnung im Bundestag lang. Unter anderem wird über die Apothekenreform entschieden. Damit bekommen Apotheker mehr Befugnisse. Zum Beispiel sollen sie mehr Impfungen verabreichen und eigentlich verschreibungspflichtige Medikamente auch ohne Rezept an chronisch Kranke herausgeben dürfen. Außerdem berät der Bundestag über den Gesetzesentwurf, mit dem das Kindergeld künftig ohne irgendwelche Anträge automatisch ab der Geburt ausgezahlt werden soll. Auch die dritte nach dem Hauseinsturz in Görlitz vermisste Person ist tot. Die Leiche des 48-Jährigen wurde am Abend von den Einsatzkräften in den Trümmern gefunden. Zuvor waren 2 Frauenleichen geborgen worden. Die Polizei geht aktuell davon aus, dass sich keine weiteren Personen mehr in den Trümmern befinden. Am langen Pfingstwochenende drohen reichlich Staus auf den deutschen Autobahnen. Vor allem heute Nachmittag rechnet der ADAC mit ziemlich vielen Kurzurlaubern auf den Straßen. Betroffen sind die üblichen Fernrouten Richtung Süden, genauso wie zur Nord- und Ostsee. Der VfL Wolfsburg muss weiter um den Verbleib in der Fußball-Bundesliga zittern. Im Hinspiel der Relegation taten sich die Wolfsburger zu Hause gegen Zweitligist Paderborn schwer und kamen nicht über ein 0:0 hinaus. Das Rückspiel in Paderborn gibt es am Montag.
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8: Um 7.35 Uhr, wir sind ein bisschen spät dran heute. Die A2 ist in Richtung Berlin zwischen Alle-Engelsleben und Eilsleben nach einem LKW-Unfall im Baustellenbereich jetzt gesperrt. Nutzt die Umleitung bereits ab Helmstedt-West oder wer hier nicht unbedingt lang muss, sollte den Bereich sehr weiträumig umfahren, ist ja klar. Blitze gibt es auf der A2 Richtung Berlin zwischen Alle-Engelsleben und dem Rastplatz Lorkberg. Auf der B4 zwischen Bad Harzburg und Torfhaus in Höhe Radau-Wasserfall. Blitze auf der B81 am Ortsausgang Halberstadt Richtung Magdeburg in Halberstadt in der Bleichstraße. Dann blitzt es in Wien-Rode in der Harzstraße. In Magdeburg Walter-Rathenau-Straße stadtauswärts, dann in Halle, Leipziger Chaussee, Robert-Franz-Ring, Besener-Straße und Delitzscher-Straße. Es blitzt in Reichardswerben Richtung Rossbach und in Rödehof beide Richtungen. Noch was gesehen? Blitze, Staus, Behinderungen? Dann kurz anrufen, kostenfrei an der Rockline 0800, denn die 1 640 640. Dankeschön und gute Fahrt.
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8: Schön sonnig, trocken, Temperaturen am Nachmittag bis zu 26 Grad zum Start ins Pfingstwochenende. Jetzt im Moment in Borna bei Bad Belzig sind wir bei 14 Grad angekommen. Rockland ist hier. Die größten Rocksongs aller Zeiten gleich mit Journey, Who's Crying Now. Und das hier, das ist in Europe. The Final Countdown. Mach an und laut.

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0: 7.41 Uhr. Rocklander, morgen hier die größten Rock-Songs aller Zeiten. Gleich mit The Red Hot Chili Peppers, The Adventures of Rain Dance Maggie.
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0: Auch ich lerne was immer bei Rockland will's wissen. Zum Beispiel, dass kleine Jungs auch gerne mal als Dreikäse hoch bezeichnet werden. Habe ich niemals gehört. Aber was haben kleine Jungs mit Käse zu tun? Frank Biedermann, wir wollen's wissen.
2: Es gibt viele putzige Bezeichnungen für kleine Kinder. Denken wir nur an die Rotznase. Die Rotznase erklärt sich von selbst und beim Dreikäsehoch könnte man auf den Gedanken kommen, dass es etwas mit der Größe des Kindes zu tun hat. Hat es auch, allerdings geht es dabei nicht um drei übereinander gestapelte Käseleiber. Vielmehr kommt der Dreikäsehoch vom französischen Kies und das bedeutet so viel wie Kiste oder Kasten. Und weil man da vermutlich die Bierkiste als Maß genommen hat, ist ein Dreikäsehoch also jemand, der so groß ist wie drei übereinander gestapelte Bierkisten, also circa 90 Zentimeter.
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Bonnie Tyler, Holding Out for a Hero. Rockland ist hier, die größten Rocksongs aller Zeiten. Wir gehen jetzt um 8:11 Richtung Nachrichten um 8 mit Phil Collins und Philip Bailey. Easy Lover, was für ein Track. Außerdem The Eagles, The New Kid in Town. Mach an und laut.

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6: Im Studio Philipp Nützig. Schönen guten Morgen. In Deutschland wird die Steuer auf Flugtickets gesenkt. Das hat der Bundestag am Abend beschlossen. Die Bundesregierung löst damit ein Versprechen aus dem Koalitionsvertrag ein. Sie will deutsche Flughäfen für Airlines wieder attraktiver machen. Zum 1. Juli geht die Luftverkehrssteuer je nach Entfernung pro Ticket um bis zu gut 11 Euro runter. Ob die Airlines die niedrigeren Preise an die Kunden weitergeben, ist offen. Fluggesellschaften hatten zuletzt immer wieder die hohen Kosten in Deutschland beklagt und Flugpläne ausgedünnt. Heute berät der Bundestag das erste Mal über das antraglose Kindergeld. Das Geld soll künftig automatisch mit der Geburt ausgezahlt werden. Colin Mock mit den Details.
7: Der Gesetzesentwurf der Bundesregierung sieht erstmal vor, dass das Kindergeld ab dem zweiten Kind automatisch ausgezahlt werden soll. Dann hat die Familienkasse ja auch schon die nötigen Daten, wie zum Beispiel die Kontoverbindung. Später soll das System dann auch auf erstgeborene Kinder ausgeweitet werden. Außerdem will der Bundestag die Apothekenreform verabschieden. Damit dürfen Apotheker zum Beispiel mehr Impfungen verabreichen.
6: Wer auf der Autobahn unterwegs ist, braucht jetzt am langen Pfingstwochenende oft Geduld und starke Nerven. Der ADAC rechnet damit, dass auf den Straßen so viel los ist wie selten. Vor allem heute Nachmittag, wenn viele in ihren Kurzurlaub fahren, dürfte es voll werden. Fast 5,60 Euro, so viel zahlen Erwachsene im Schnitt für einen Besuch im Freibad. Das zeigt eine Analyse der Eintrittspreise in den größten deutschen Städten. Am günstigsten sind Tickets in Augsburg, besonders teuer ist es in Mönchengladbach und Hamburg. Kein Sieger und keine Tore im Hinspiel der Bundesliga-Relegation. Erstligist VfL Wolfsburg und Zweitligist Paderborn trennten sich 0:0. Damit ist für beide im Rückspiel am Montag auch noch alles drin.
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8: Um 8:02. Die A2 ist in Richtung Berlin zwischen Allerengesleben und Eilsleben nach einem LKW-Unfall im Baustellenbereich gesperrt. Nutzt die Umleitung bereits ab Helmstedt-West. Wenn ihr hier nicht unbedingt lang muss, dann solltet ihr den Bereich bitte weiträumig umfahren. Blitze auf der A2 Richtung Berlin zwischen Allerengelsleben und dem Rastplatz Lorkberg. Auf der B4 zwischen Bad Harzburg und Torfhaus in Höher Radau Wasserfall. Es blitzt auf der B81 am Ortsausgang Halberstadt Richtung Magdeburg, dann in Halberstadt in der Bleichstraße. In Wien-Rode Harzstraße, dann in Magdeburg in der Walter-Rathenau-Straße stadtauswärts. Blitze in Halle, Leipziger Chaussee, dann in der Robert-Franz-Ring, Besener Straße und Delitzscher Straße. In Reichardswerben Richtung Rossbach wurde aufgebaut und in Röderhof beide Richtungen. Noch was gesehen? Blitze, Staus oder Behinderungen? Dann ruft uns bitte an, kostenfrei an der Rockline 0800, denn die 1-640-640. Dankeschön und gute Fahrt.
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8: Es ist sonnig und es bleibt sonnig den ganzen Tag. Trocken bleibt es heute auch und am Nachmittag kriegen wir Temperaturen bis zu 26 Grad. Jetzt im Moment in Obermaschwitz bei Halle, da sind wir bei 16 Grad angekommen.
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8: Und wir haben eine neue deutsche Handballmeister, der SC Magdeburg, gestern Abend gegen Flensburg gewonnen und damit zum vierten Mal gesamtdeutscher Handballmeister. Darüber reden wir in dieser halben Stunde und natürlich über das Wetter. Unser Wetterexperte Frank Abel ist gleich da. Vorher gibt's Musik von Bob Seger und Status Quo in the Army. Mach an und laut.
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0: wirklich mit dem Buzzer. Großartig. Tim Hornke, mega stolz.
1: Ja, es ist mir schon bewusst. Man merkt das in Magdeburg, wenn man auch in der Stadt unterwegs ist, was Handball hier für einen Stellenwert hat. Ich glaube, dass der SCM ja ein großes Aushängeschild, nicht nur für Magdeburg, sondern auch für ganz Sachsen-Anhalt ist. Ja, deswegen sind wir sehr, sehr, sehr stolz, dass wir das präsentieren dürfen.
0: Und das ist das Coole, ja? Es geht nicht nur um Magdeburg, sondern ganz Sachsen-Anhalt ist stolz auf den SCM, Deutscher Handballmeister 2026.

0: Armageddon It. Def Leppard hier auf Rockland, die größten Rocksongs aller Zeiten. Gleich mit Bryan Adams, Cuts Like a Knife.
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0: Jetzt das Wetter mit Frank Abel, unser Wetterexperte. Wochenende wird schön sein, schön sonnig, schön warm bei uns im Rockland. Temperaturen 25 Grad. Und heute ist letzter Schultag, da beginnen die Pfingstferien. Und für alle, die jetzt mal an der Ostsee fahren wollen oder nach Madder, Frank Abel, wie sieht's da aus?
2: Also das Hoch ist ja riesengroß, das ist das Schöne. Es ist also für fast alle zuständig. Wenn ihr an die Ostsee fahrt, natürlich nicht ganz so hoch, ist klar, an den Küsten starten wir jetzt am Wochenende so um die 20 Grad, geht vielleicht im Laufe der Woche ein bisschen runter. Wenn ihr noch ein bisschen beweglich seid, so in der Planung, dann eher westliche Ostsee, also eher so Richtung Kühlungsborn, weil nach Osten hin kann es in der zweiten Wochenhälfte vielleicht mal ein bisschen wolkiger, ein bisschen kühler werden. Also das so als Tipp. Aber ansonsten schickes Wetter. Palma de Mallorca spitzenmäßig. Temperaturen knapp 30 Grad, 27, 28, nachts 18 Grad und außer Sonne nichts gewesen. Könnte nicht besser sein.
0: Also alle, die wegfahren, ihr habt schönes Wetter. Alle, die hier bleiben, Wetter soll auch schön sein. Die ganze Woche, nächste Woche Temperaturen bis zu 25 Grad und viel Sonnenschein. Rockland ist hier mit Rainbow. Since You've Been Gone, das sind die größten Rocksongs aller Zeiten um 8.21 Uhr. Mach an und laut.

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19: Im Studio Philipp Nützig. Schönen guten Morgen. In Deutschland wird die Steuer auf Flugtickets gesenkt. Das hat der Bundestag am Abend beschlossen. Die Bundesregierung löst damit ein Versprechen aus dem Koalitionsvertrag ein. Sie will deutsche Flughäfen für Airlines wieder attraktiver machen. Zum 1. Juli geht die Luftverkehrssteuer je nach Entfernung pro Ticket um bis zu gut 11 Euro runter. Ob die Airlines die niedrigeren Preise an die Kunden weitergeben, ist offen. Fluggesellschaften hatten zuletzt immer wieder die hohen Kosten in Deutschland beklagt und Flugpläne ausgedünnt. Heute berät der Bundestag das erste Mal über das antraglose Kindergeld. Das Geld soll künftig automatisch mit der Geburt ausgezahlt werden. Colin Mock mit den Details.
20: Der Gesetzesentwurf der Bundesregierung sieht erstmal vor, dass das Kindergeld ab dem zweiten Kind automatisch ausgezahlt werden soll. Dann hat die Familienkasse ja auch schon die nötigen Daten, wie zum Beispiel die Kontoverbindung. Später soll das System dann auch auf erstgeborene Kinder ausgeweitet werden. Außerdem will der Bundestag die Apothekenreform verabschieden. Damit dürfen Apotheker zum Beispiel mehr Impfungen verabreichen.
19: Wer auf der Autobahn unterwegs ist, braucht jetzt am langen Pfingstwochenende oft Geduld und starke Nerven. Der ADAC rechnet damit, dass auf den Straßen so viel los ist wie selten. Vor allem heute Nachmittag, wenn viele in ihren Kurzurlaub fahren, dürfte es voll werden. Fast 5,60 Euro, so viel zahlen Erwachsene im Schnitt für einen Besuch im Freibad. Das zeigt eine Analyse der Eintrittspreise in den größten deutschen Städten. Am günstigsten sind Tickets in Augsburg, besonders teuer ist es in Mönchengladbach und Hamburg. Kein Sieger und keine Tore im Hinspiel der Bundesliga-Relegation. Erstligist VfL Wolfsburg und Zweitligist Paderborn trennten sich 0:0. Damit ist für beide im Rückspiel am Montag auch noch alles drin.
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1: Um 8.32 Uhr, guten Morgen, die A2 in Richtung Berlin. Zwischen Helmstedt Zentrum und Allerengelsleben gibt es jetzt Stau wegen LKW-Bergungsarbeiten. Es dauert eine Stunde, um da vorbeizukommen, aber es geht jetzt einspurig vorbei. Die Vollsperrung ist zumindest aufgehoben. Wer kann, sollte den Bereich trotzdem weiträumig umfahren. Blitze gibt es auf der A2 Richtung Berlin zwischen Allerengelsleben und dem Rastplatz Lorkberg. Dann auf der A36 in Richtung Braunschweig, Höhe Wernigerode Nord. Der B4 zwischen Bad Harzburg und Torfhaus in Höhe Radau Wasserfall. Es blitzt auf der B81 am Ortsausgang Halberstadt Richtung Magdeburg, dann in Halberstadt in der Bleichstraße. In Wien-Rode wird geblitzt in der Harzstraße, dann in Magdeburg weiter Rathenaustraße stadtauswärts. In Halle, Leipziger Chaussee und Robert-Franz-Ring. Dann in Demker in Richtung Tangermünde, in Reichardswerben Richtung Rossbach und in Rödehof beide Richtungen. Das war's erstmal. Habt ihr noch was gesehen? Blitze, Staus oder Behinderungen bei uns im Rockland? Dann ruft uns bitte an. Kostenfrei an der Rockline 0800, denn die 1-640-640. Oder schickt mir eine WhatsApp ins Studio. Die Nummer und die Infos wie immer rockland.fm. Dankeschön und gute Fahrt.
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1: Ja, wir haben 8:30 und es ist ja schön warm draußen. Großkugel bei Leipzig, 17 Grad, sonnig überall bei uns im Rockland, trocken überall bei uns im Rockland. Und genauso bleibt es den ganzen Tag über bei 23 bis 26 Grad heute Nachmittag. Rockland ist hier. Die größten Rocksongs aller Zeiten gleich mit Boston, Don't Look Back. Das hier, das sind The Rainbirds, ein Blueprint. Mach an und laut.

Freitag, 8.43 Uhr, gleich mit Musik von Joe Cocker. You can leave your hat on. Und Wochenende, da wird das Wetter schön. Temperaturen teilweise bis zu 30 Grad. Jo, so sieht's aus für das Wochenende. Und gut ist, dass in Zürich der neue Stadtbad geöffnet hat, beziehungsweise öffnet heute. Es wurde komplett saniert und die Leute freuen sich natürlich bei den Temperaturen, dass sie da ein bisschen abkühlen können. Das Freibad wurde komplett auf links gedreht. Die Stadt hat geguckt, ja, was brauchen die Menschen, was wollen die haben. Es gibt einen neuen Edelstahlbecken und ganz viele andere Sachen. Also wenn ihr Abkühlung braucht am Wochenende, der Stadtpark in Zürich öffnet heute nach umgehenden Sanierungen. Richtig, richtig Bombe. Bombe ist das.

Alle, die draußen arbeiten, brauchen vielleicht eine Mütze heute, denn es wird warm, die Sonne scheint. Wie das Wetter genau aussieht, in gut 11 Minuten hier auf Rockland. Vorher Musik von Mr. Kiri und CCR.

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17: Im Studio Philipp Nützig. Schönen guten Morgen. Wird der Tankrabatt verlängert? Bei dieser Frage sind sich Union und SPD weiter uneinig. Während Politiker aus CDU und CSU sich zuletzt offen dafür gezeigt haben, den Tankrabatt auch nach dem 30. Juni gelten zu lassen, kommen aus der SPD deutlich kritischere Töne. Heute trifft sich auch wieder die Spritpreis-Taskforce beider Parteien. Deren Mitglied Armand Zorn sagt in der ARD:
18: Ich will ganz deutlich und ehrlich sagen, das war schon verabredet, dass es temporär ist. Und wir werden jetzt bei den weiteren Maßnahmen dafür sorgen, dass es zielgenauer ist, und deswegen aus meiner Sicht brauchen wir nicht eine Verlängerung des Tankrabatts.
17: Die Steuer auf Flugtickets wird in Deutschland gesenkt. Das hat der Bundestag beschlossen. Die schwarz-rote Bundesregierung löst damit ein Versprechen aus dem Koalitionsvertrag ein. Sie will deutsche Flughäfen für Airlines wieder attraktiver machen. Zum 1. Juli geht die Luftverkehrssteuer je nach Entfernung pro Ticket um bis zu gut 11 Euro runter. Kritik kommt von Naturschützern. Thomas Krämer-Kemper vom BUND sagte im ZDF:
19: Sofern es tatsächlich an die Passagiere durchgereicht werden würde, würde es dazu führen, dass tendenziell mehr Flugbewegung stattfinden, und mehr Flugbewegung bedeutet in dem Fall eben auch größere ökologische Schäden.
17: Die Branche begrüßt die Senkung, fordert aber gleichzeitig weitere Entlastung. Bundesfamilienministerin Prien muss sparen und prüft daher auch Einschnitte beim Elterngeld. Weniger zu zahlen halte sie aber nicht für empfehlenswert, so Prien gegenüber der Zeitung Welt. Andere Stellschrauben wären die Bezugsdauer oder die Einkommensgrenzen beim Elterngeld. In den Trümmern des eingestürzten Hauses in Görlitz haben Einsatzkräfte auch eine dritte Leiche gefunden. Es handelt sich um den vermissten 48-jährigen Deutsch-Bulgaren, sagte uns ein Polizeisprecher. Bereits zuvor waren zwei Frauenleichen entdeckt worden. Die Einsatzkräfte sind weiter vor Ort und sichern Spuren. Auf den Autobahnen in Deutschland dürfte es heute so voll wie selten werden. Der ADAC rechnet zum langen Pfingstwochenende mit, Zitat, einer der höchsten Verkehrsbelastungen des Jahres. Und zwar vor allem heute, wenn viele in ihren Kurzurlaub starten.
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21: Um 8:02. Also so schlecht sieht es nicht aus auf den Straßen im Moment. Eine Meldung von der A2 Richtung Berlin. Zwischen Helmstedt Zentrum und Alle Engelsleben Stau wegen LKW-Bergungsarbeiten. 40 Minuten dauert es hier länger im Moment. Das war es dann aber auch. Blitze gibt es auf der A2 Richtung Berlin zwischen Alle Engelsleben und dem Rastplatz Lorkberg. Auf der A36 Richtung Braunschweig, Höhe Wernigerode Nord. Dann auf der B4 zwischen Bad Harzburg und Torfhaus, hier in Höhe Radau Wasserfall. Auf der B81 am Ortsausgang Halberstadt in Richtung Magdeburg und in Höhe Pfeifenkrug Richtung Halberstadt. In Bernburg in der Rochwitzer Straße. In Magdeburg Walter-Rathenau Straße stadtauswärts. Blitze in Halle Leipziger Chaussee und Robert-Franz-Ring. Dann in Demke in Richtung Tangermünder. In Reichardswerben Richtung Rossbach und in Rödehof hier beide Richtungen. Noch was gesehen? Blitze, Staus oder Behinderungen bei uns im Rockland? Dann klingelt durch. Kostenfrei an der Rockline 0800, denn die 1-640-640. Dankeschön und gute Fahrt.
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21: Wir gehen steil Richtung 20 Grad an diesem Freitag. Nessa bei Hohenmülse meldet 18 Grad. Die Sonne scheint überall bei uns im Rockland. Und die Sonne bleibt auch den ganzen Tag. Trocken bleibt es auch. Temperaturen am Nachmittag bis 26 Grad. In den nächsten Tagen sieht es noch besser aus. Samstag 27 bis 30 Grad mit viel Sonnenschein. Und am Sonntag ein Mix aus Sonne und Wolken. Im Süden könnte es ein paar Schauer geben. Trotzdem 27 Grad. Und der Pfingstmontag viel Sonne, lockere Wolken, trocken bis zu 28 Grad. Das sieht gut aus.
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21: Natürlich, der eine oder andere wird sagen, oh, 30 Grad, viel zu warm. Oh, nee, 28 Grad, viel zu warm. Das ist nun mal so. Ja? Muss man so ein schattiges Plätzchen suchen, ein kaltes Getränk und dann geht alles. Mit den größten Rocksongs aller Zeiten from Matchbox 20, How Far We've Come. Bruce Springsteen, Hungry Heart, nach Billy Joel, I Go to Extremes. Machen und laut.
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0: 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Es ist 9.15 Uhr.
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0: Am Wochenende wird es ja bunt und dann wieder schwarz beim Wave-Gothic-Treffen. Ganze Wochenende, ihr kennt das zu Pfingsten, ganz viele tolle Menschen unterwegs mit tolle Kostüme. Also auch wenn man nicht so richtig drauf steht, kann man sich das angucken. Wirklich. Es gibt auch unsere Wir leben laut Festival jetzt am Wochenende. Heute geht's los bis Sonntag in Lohburg im Jerichoer Land im Coswig-Anhalt. Heute Abend 18.30 Uhr Schüller und Friends Benefiz Fußballspiel für die mitteldeutsche Kinderkrebsforschung gesammelt. In Quedlinburg beginnen die Königstage heute. Morgen auf dem Marktplatz bin ich ja selber auf der Bühne.

0: Altona, freue ich mich schon drauf. Und morgen in Dessau das 20. Hugo-Junkers-Fest auf dem Flugplatz. Allerhand zu tun am Wochenende. 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
10: Um 9.30 Uhr, die A2 Richtung Berlin zwischen Helmstedt Zentrum und Alle Engelsleben. Stau wegen LKW-Bergungsarbeiten. In 40 Minuten seid ihr hier durch. Also ein bisschen Geduld haben. Blitze, ganz frisch reingekommen per WhatsApp. Lüderitz Richtung Tangemünde, beidseitig. Vielen Dank an Patrick. Die A2 Richtung Berlin zwischen Alle Engelsleben und dem Rastplatz Lorkberg wird geblitzt. Auf der A36 in Richtung Braunschweig, Hörwenigerode Nord. Dann auf der B4 zwischen Bad Harzburg und Torfhaus hier in Höher Radau Wasserfall. Es blitzt auf der B81 am Ortsausgang Halberstadt Richtung Magdeburg und in Höher Pfeifenkrug in Richtung Halberstadt. In Bernburg in der Roschwitzer Straße Blitze in Magdeburg, Walter-Rathenau-Straße stadtauswärts. Dann in Halle, Leipziger Chaussee und Robert-Franz-Ring. In Reichardswerben Richtung Rossbach wurde aufgebaut und es blitzt auch in Röderhof beide Richtungen. Habt ihr noch was gesehen? Blitze, Staus oder Behinderungen bei uns im Rockland? Dann klingelt euch kostenfrei an der Rockline 0800, denn die 1-640-640. Oder wenn ihr wollt, schickt mir eine WhatsApp direkt ins Studio, die Nummer rockland.fm. Dankeschön und gute Fahrt.
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10: Sonne jetzt, Sonne zu Mittag, Sonne heute Nachmittag, Sonne heute Abend, den ganzen Tag Sonnenschein und Temperaturen im Moment. Irxleben bei Magdeburg 19 Grad, wir gehen ja langsam Richtung 20 Grad. Es bleibt trocken den ganzen Tag über, am Nachmittag den Temperaturen bis zu 26 Grad, am Wochenende bis zu 30 Grad. Schon wieder zu heiß, oder? 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Die größten Rocksongs aller Zeiten, gleich mit Stained So Far Away, nach dieser Nummer von Gary Moore und Thin Lizzy, Out in the Fields.

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1: Stingray. Dieser Bass war besser. Der Music Man Stingray eroberte 1976 die Finger der Vierseitenfreunde. Er war einer der ersten mit aktiver Klangregelung. Das heißt, er hatte einen Vorverstärker eingebaut, das machte den Sound noch satter. Designlegende Leo Fender hatte ihn entworfen. Optisch auffällig, der Kopf mit den asymmetrisch angeordneten Mechaniken. Drei oben auf dem Kopf, eine unter. Zweck war ein besserer Sound, denn Bassseiten klingen nur satt und saftig, wenn sie nicht zu nah am Griffbrett liegen. Bekanntester Stingray-Spieler ist wohl John Deacon von Queen. Und wenn ihr jetzt nicht so genau wisst, wie sieht denn das Hackbrett nun aus, dann schaut euch den Queen-Film an, Bohemian Rhapsody. Da ist er dabei.
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9: Im Studio Philipp Nützig. Schönen guten Tag. Wird der Tankrabatt verlängert? Bei dieser Frage sind sich Union und SPD weiter uneinig. Bisher gilt der Rabatt nur bis Ende Juni. Anders als Politiker aus CDU und CSU ist SPD-Fraktionsvize Zorn gegen eine Fortsetzung. Er bringt in der ARD stattdessen andere Entlastungen wie einen Spritpreisdeckel ins Spiel. Den wiederum lehnt die Union bisher ab. Heute trifft sich erneut die Spritpreis-Taskforce der beiden Parteien, um über das Thema zu beraten. Schon länger wird kritisiert, dass der Tankrabatt bisher nicht komplett bei den Autofahrern ankommt. Bundesfamilienministerin Prien muss in ihrem Bereich 500 Millionen Euro einsparen und prüft daher auch Einschnitte beim Elterngeld. Im Weltinterview spricht Prien von verschiedenen Stellschrauben. Jana Klonikowski.
10: Ja, da nennt sie etwa die Höhe des Elterngelds, die Bezugsdauer oder die Einkommensgrenzen. Bei der Höhe will Prien aber eigentlich nicht runter, an die Einkommensgrenzen auch nicht ran und bei der Bezugsdauer nicht unter 12 Monate. Bisher sind es maximal 14. Wo genau sie also sparen will, das will Prien jetzt in der Koalition diskutieren. Sie sagt aber auch, weil insgesamt weniger Kinder geboren werden, muss künftig insgesamt weniger Elterngeld gezahlt werden.
9: Der Bauturbo zündet nicht. Im vergangenen Jahr sind in Deutschland nur gut 200.000 neue Wohnungen gebaut worden. Das sind so wenige wie seit über 10 Jahren nicht, so das Statistische Bundesamt. Gründe gibt es einige. Bauen wird immer teurer und Genehmigungen dauern länger. Opfer von häuslicher Gewalt sollen sich schneller scheiden lassen können. Das plant Bundesjustizministerin Hubig. Bisher gilt vor einer Scheidung das Trennungsjahr. Wer Gewalt durch den Partner erfahre, müsse sich auch ohne diese Wartezeit scheiden lassen können, sagt Hubig in den Funke-Zeitungen. Wer auf der Autobahn unterwegs ist, braucht jetzt am langen Pfingstwochenende oft Geduld und starke Nerven. Der ADAC rechnet damit, dass auf den Straßen so viel los ist wie selten. Vor allem heute Nachmittag, wenn viele in ihren Kurzurlaub fahren, dürfte es voll werden.
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12: Um 10:02. Schönen guten Tag. Die A2 zwischen Marienborn-Helmstedt und Allerengesleben hier in Richtung Berlin stockend an der Baustelle. Das war's denn aber auch. Blitze gibt es auf der A2 Richtung Berlin zwischen Allerengesleben und dem Rastplatz Lorkberg. Dann auf der A36 in Richtung Braunschweig, Höhe Wernigerode Nord. Es blitzt auf der B4 zwischen Bad Harzburg und Torfhaus, hier in Höhe Radau Wasserfall. Auf der B81 am Ortsausgang Halberstadt Richtung Magdeburg und in Höhe Pfeifenkrug in Richtung Halberstadt. Blitze auf der B100 am Ortsausgang Mühlbeck Richtung Bitterfeld, dann in Bernburg in der Roschwitzer Straße. In Magdeburg Walter-Rathenau-Straße stadtauswärts, dann in Halle in der Leipziger Chaussee, Robert-Franz-Ring und Delitzscher Straße. Blitze in Leipzig, Maximilianallee stadtauswärts, dann in Lüderitz in Richtung Tangemünde, hier beidseitig, und in Röderhof beide Richtungen. Habt ihr noch was gesehen? Blitze, Staus oder Behinderungen bei uns im Rockland? Dann klingelt durch. Kostenfrei an der Rockline 0800, denn die 1-640-640. Dankeschön und gute Fahrt.
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12: Sonne satt den ganzen Tag heute am Freitag und die Temperaturen im Moment Kuhndorf bei Zeitz 20 Grad. Wir gehen jetzt Richtung 26 heute Nachmittag und das ist nur der Anfang. Für das Pfingstwochenende Temperaturen morgen bis zu 30 Grad.
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12: Und heiß geht's mit Musik hier auf Rockland von The Cure. Friday, I'm in love. Perfekt für den heutigen Tag. Queens in the Bight, Bohemian Rhapsody und jetzt Melissa Etheridge. Bring me some water. Mach an und laut.
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0: 31:30 gewinnt der SC Magdeburg in der Handball-Bundesliga gestern Abend gegen Flensburg und ist damit zum vierten Mal gesamtdeutscher Meister. Zur Freude der Fans.
1: Ich hab's mir so gewünscht für die Mannschaft, für die Trainer, für alle.
2: Ja, war total geil. Einmal frei, endlich Meister. Ja, mega, war cool.
3: Ich glaube, es ist eine Mischung aus Erleichterung und Triumph. Also mega, es war super spannend.
4: Die Halle brennt, das hört man doch. Geile Stimmung. Das Spiel noch so zu drehen in den letzten Sekunden, mega.
5: Verdienter Erfolg, verdiente Meisterschaft. Die ganze Saison über super Leistung.
0: Herzlichen Glückwunsch an der SC Magdeburg. Handballmeister 2026. Großartig. Rockland ist hier mit Saga and On the Loose.

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13: Um 10.30 Uhr, schönen guten Tag. Die A2 Richtung Berlin zwischen Marienborn-Helmstedt und Eilsleben. 25 Minuten stockend hier an der Baustelle. Das war's dann aber auch. Sonst gibt's nur Blitze auf der A2 Richtung Berlin zwischen Allengesleben und dem Rastplatz Lorkberg. Von der A9 Richtung Berlin zur A14 Richtung Dresden hier im Schkeuditzer Kreuz. Es wird geblitzt auf der A36 Richtung Braunschweig in Höher Wernigerode Nord. Dann auf der B4 zwischen Bad Harzburg und Torfhaus hier in Höher Radau-Wasserfall. Auf der B81 am Ortsausgang Halberstadt Richtung Magdeburg und in Höher Pfeifenkrug in Richtung Halberstadt. Blitze auf der B100 am Ortsausgang Mühlbeck Richtung Bitterfeld. Dann in Bernburg in der Roschwitzer Straße. Blitzer in Magdeburg, Walter-Rathenau-Straße stadtauswärts. In Halle wurde aufgebaut in der Leipziger Chaussee. Dann Robert-Franz-Ring und in der Delitzscher Straße. In Leipzig, Maximilianallee statt auswärts. Blitzer in Lüderitz in Richtung Tangermünde, hier beidseitig. Dann auf der Umgehung Delitzsch in Richtung Bitterfeld und in Röderhof in beide Richtungen. Habt ihr noch was gesehen? Blitze, Staus oder Behinderungen bei uns im Rockland? Dann klingelt durch kostenfrei an der Rockline 0800, denn die 1-640-640. Oder schick mir eine WhatsApp direkt ins Studio, die Nummer auf rockland.fm. Vielen Dank und gute Fahrt.
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13: Überall außer im Harz haben wir Temperaturen über 20 Grad, aber überall scheint die Sonne, auch im Harz. Es geht so weiter heute am Freitag, es bleibt sonnig und trocken den ganzen Tag über. Am Nachmittag denn Temperaturen bis zu 26 Grad, morgen am Samstag genauso sonnig und genauso schön bei 27 bis 30 Grad. Rockland ist hier. Die größten Rock-Songs aller Zeiten, gleich für euch Guns N' Roses, Since I Don't Have You, vorher Billy Idol und Rebel Yell. Mach an und laut.

0: Rockland am Freitagvormittag mit April Wine und Roller. Die größten Rocksongs aller Zeiten gibt es auch gleich, unter anderem mit Papa Roach und Wake Up Calling. Aber jetzt blicken wir mal kurz zum Fußball, denn gestern Abend das erste Spiel in der Relegation der 1. und 2. Bundesliga. Paderborn, 3. in der 2. Liga gegen Wolfsburg, 3. in der 1. Liga. 0:0 ist es ausgegangen. Wolfsburg mit vielen Chancen, aber keine Tore. Am Montag ist das Rückspiel denn in Paderborn. Und ich habe so ein bisschen das Gefühl, dass die Paderborner das Ding gewinnen werden. Das würde heißen, Wolfsburg in Liga 2, schöne Derby. Ja, Magdeburg nach Wolfsburg ist ja gar nicht so weit. Und Rot-Weiß Essen will auch in der 2. Liga. Die spielen heute Abend Relegation gegen Fürth, also Essen 3. in der 3. Liga, Fürth 3. in der 2. Liga. Und da geht's hoch her heute Abend in Essen. Unser Teddyboy Ted Czernetzki, der ab 12 Uhr hier sein wird, der ist ein bisschen aufgeregt, denn er ist Fan von Rot-Weiß Essen. Großer Fan. Und die Hallenser. Und die Halberstädter, die drücken die Daumen für ihre Mannschaft. Morgen ist denn das Endspiel im Landespokal von Sachsen-Anhalt. Das heißt, 4. Liga Halle gegen 5. Liga Halberstadt. Thorsten Rössler in Halle. Da ist der Favoritenrolle klar verteilt, oder?
1: Ich denke schon, dass der Regionalligist Hallescher FC da spielerisch im Vorteil ist. Ja, und der HFC spielt ja auch im heimischen Stadion. Germania Halberstadt wiederum sind solche Fragen nach der Favoritenrolle ziemlich egal. VfB-Trainer Manuel Rost gibt sich da betont locker und entspannt.
2: Wir haben uns die Chance das ganze Jahr erarbeitet und eigentlich sind wir schon Gewinner, weil wir das Ziel hatten, im Finale zu sein. Das haben wir geschafft und wir haben jetzt im Finale die Möglichkeit, das zu krönen. Und genau darum geht's.
1: Zweimal ist Halberstadt in den letzten beiden Jahren knapp am HFC gescheitert. Beim 3. Mal soll es für die Nordharzer natürlich nun besser laufen.
0: Na, mal gucken, wie das denn morgen läuft. Wir sind auf jeden

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10: Im Studio Philipp Nützig. Schönen guten Tag. Die Diskussion um eine Verlängerung des Tankrabatts geht weiter. Zuletzt gab es vor allem aus der Union Stimmen, die Steuersenkung auch nach dem 30. Juni weitergreifen zu lassen. In der SPD ist man da zurückhaltender. Fraktionsvize Armand Zorn hat sich jetzt in der ARD gegen eine Verlängerung des Tankrabatts ausgesprochen. Er bringt stattdessen erneut einen Spritpreisdeckel ins Spiel. Den lehnt die Union bisher ab. Dazu sagt Zorn.
11: Naja, soweit ich weiß, sind wir da eine Koalition und das ist eine Koalition aus CDU, CSU und SPD und deswegen bin ich da guter Dinge, dass wir mit dem Koalitionspartner genau darum ringen werden, um den richtigen Weg. Und deswegen, dieser Vorschlag liegt nach wie vor auf dem Tisch.
10: Bauturbo sieht anders aus. In Deutschland sind im vergangenen Jahr nur gut 200.000 Wohnungen gebaut worden. Das sind so wenige wie seit über 10 Jahren nicht mehr. Mehr von Tom Husse.
12: Es geht bereits seit einiger Zeit nicht so richtig voran beim Wohnungsbauen. Zum Vergleich, 2023 gab es noch fast 300.000 neue Wohnungen, so das Statistische Bundesamt. Das liegt vor allem daran, dass Bauen immer teurer wird. Außerdem dauert es mittlerweile länger, bis eine Baugenehmigung erteilt wird. Die ehemalige Ampelregierung wollte eigentlich mal für 400.000 neue Wohnungen pro Jahr sorgen. Davon ist Deutschland gerade weit entfernt. Mit neuen Gesetzen will die aktuelle Bundesregierung für eine Trendumkehr sorgen.
10: Das Kindergeld soll in Zukunft automatisch ausgezahlt werden, ohne dass ein Antrag gestellt werden muss. Der Bundestag hat heute erstmals über einen entsprechenden Gesetzesentwurf beraten. Schon ab dem kommenden Jahr soll das Ganze greifen. Erstmal für Eltern, die schon ein Kind haben. US-Präsident Trump will weitere 5000 Soldaten nach Polen schicken. Er begründet das mit seinem guten Verhältnis zum polnischen Präsidenten Nawrocki. Erst vor kurzem hatte Trump gesagt, dass er über 5000 Soldaten aus Deutschland abziehen will. Ob diese Truppen jetzt nach Polen gehen, ist unklar.
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14: Um 11:02 eine Meldung von der A2 Richtung Berlin zwischen Marienborn-Helmstedt und Eisleben. Stop and Go an der Baustelle. 20 Minuten dauert es hier länger. Zwischen Marienborn-Helmstedt und Eilsleben auf der A2 Richtung Berlin. Ansonsten gibt es Blitze genau da auf der A2 Richtung Berlin zwischen Alle-Ingersleben und dem Rastplatz Lorkberg. Dann von der A9 Richtung Berlin zur A14 Richtung Dresden hier im Schkeuditzer Kreuz. Auf der A36 Richtung Braunschweig, Höhe Wernigerode Nord wurde aufgebaut. Dann auf der B4 zwischen Bad Harzburg und Torfhaus in Höhe Radau Wasserfall. Es blitzt auf der B81 am Ortsausgang Halberstadt in Richtung Magdeburg und in Höhe Pfeifenkrug in Richtung Halberstadt. Auf der B100 am Ortsausgang Mühlbeck Richtung Bitterfeld steht ein Blitzer, in Bernburg in der Roschwitzer Straße. In Magdeburg Walter-Rathenau-Straße statt auswärts, dann in Halle, Leipziger Chaussee, dann Robert-Franz-Ring und dann nochmal in der Delitzscher Straße. In Leipzig, Maximilianallee, statt auswärts. Dann blitzt es in Lüderitz in Richtung Tangemünde. Auf der Umgehung Delitzsch Richtung Bitterfeld wurde aufgebaut und in Röderhof in beide Richtungen. Habt ihr noch was gesehen? Blitze, Staus oder Behinderungen bei uns im Rockland? Dann ruft uns bitte an, kostenfrei an der Rockline 0800, denn die 1 640 640. Dankeschön und gute Fahrt.
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14: Sonnig und trocken den ganzen Tag heute an diesem Freitag. Ein paar Quellwolken kommen zwar rein ins Land, aber es bleibt trocken. Die Temperaturen steigen denn am Nachmittag. Temperaturen 23 bis 26 Grad. Jetzt in Falkenburg bei Seehausen in der Altmark 21 Grad.
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14: Und mit einer Übersetzung von mir, und zwar The Manic Street Preachers Motorcycle Emptiness. Worum geht es im Song von den Jungs aus Wales? Das hören wir gleich nach AC/DC, Rock'n'Roll Train, Supertramp, Dreamer und jetzt Van Halen, Feel So Good. Mach an und laut.
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1: Diese Woche The Manic Street Preachers, A Motorcycle Emptiness. Heißt übersetzt Motorradleere und wurde vorgeschlagen von Bernd aus Weißenfels. Es geht um Bikerclubs, Konsum und Politik. Die Kultur sieht alles nach unten. Hass wird sortiert und vermarktet, während man sich selbst ein künstliches Lächeln schenkt. Organisiert euren sicheren kleinen Stammeskrieg. Verletzt, verstummelt, tötet und unterdrückt in die Menschen im Ghetto. Diese Zeilen, die kritisieren eine Gesellschaft, in der Hass, Spaltung und Konflikte fast wie Konsumprodukte behandelt werden. Gleichzeitig leiden vor allem sozial schwache Menschen unter Gewalt, Ausgrenzungen und Machtstrukturen. Das Leben gleicht einem langsamen Selbstmord, geprägt von festgefahrenen Träumen und symbolischen Illusionen. Vom angesehen erfolgreichen

0: Menschen zum Konsumenten. Willkommen in dieser wunderbaren Welt der Kaufkraft. Ja, da üben die Jungs aus Wales richtig harte Kritik an der Gesellschaft. Fahr einfach weg und trotzdem bleibt dann alles gleich. Überall fühlt es sich an wie ein Todestrakt. Jeder sieht sich als Opfer. Euer Freude ist nicht echt. Dieses Glück ist verdorben vom politischen Mist. Das Lied ist aus dem Jahr 1992. Trotzdem finde ich, dass es zu der heutigen Zeit richtig gut passt. Unter neonfarbener Einsamkeit, Motorradlehrer. Unter dem Neonlicht der Einsamkeit, endloser Bedeutungslosigkeit. Tja, ein cooles Lied. Dankeschön, Bernd, für deinen Vorschlag. Falls ihr einen Track habt, den ich für euch übersetzen kann, dann sagt mir Bescheid. Ganz einfach auf rockland.fm.
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16: Um 11.30 Uhr die A2 Richtung Berlin zwischen Marienborn-Helmstedt und Eilsleben. Stop and go an der Baustelle hier. 20 Minuten dauert es länger. Und die A38 in Richtung Leipzig zwischen dem Dreieck Südharz und Eilstedt. Ein defekter LKW auf der rechten Spur. Hier ein bisschen aufpassen. Auch hier aufgepasst, es wird geblitzt auf der A2 Richtung Berlin zwischen Alle-Engelsleben und den Rastplatz Lorkberg. Von der A9 Richtung Berlin zur A14 Richtung Dresden, hier im Steuditzer Kreuz. Dann auf der A36 in Richtung Braunschweig in Höhe Wenigerode Nord. Der B81 Blitzer am Ortsausgang Halberstadt Richtung Magdeburg und in Höhe Pfeifenkrug in Richtung Halberstadt. Auf der B100 wurde aufgebaut am Ortsausgang Mühlbeck Richtung Bitterfeld. In Magdeburg Walter Rathenau Straße statt auswärts, dann in Halle. Leipziger Chaussee, dann nochmal in der Robert-Franz-Ring oder auf dem Robert-Franz-Ring, ja, ich weiß es nicht, egal, ihr wisst ja schon. Und in der Delitzscher Straße, auch hier wird geblitzt. In Leipzig, Maximilianallee, stadtauswärts. Auf der Umgehung Delitzsch in Richtung Bitterfeld steht ein Blitzer und in Röderhof beide Richtungen. Habt ihr noch was? Blitze, Staus, Behinderungen bei uns im Rockline gesehen? Dann klingelt euch kostenfrei an der Rockline 0800, denn die 1-640-640. Dankeschön und gute Fahrt.
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16: In Altmark gibt es jetzt ein paar Wolken. Ansonsten scheint die Sonne bei uns im Rockland. Am Nachmittag sonnig zwischen Harz und Altmark. Wie gesagt, etwas wolkiger, aber überall trocken. Temperaturen im Moment Badra bei Kelbra. 21 Grad. Die Werte heute Nachmittag 23 bis 26 Grad. In der Nacht leicht bewölkt bis sternenklar. 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Mit Phil Collins, Susudio. Wach an und laut.

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1: Also ich finde Rockland will's Wissen richtig klasse, denn auch ich lerne Sachen, die ich vorher nicht kannte. Zum Beispiel, dass kleine Jungs auch Dreikäser hoch bezeichnet werden. Hä? Habe ich noch nie gehört. Aber die Frage stellt sich, was haben Jungs mit Käse zu tun? Frank Wiedemann, wir wollen's wissen.
2: Es gibt viele putzige Bezeichnungen für kleine Kinder. Denken wir nur an die Rotznase. Die Rotznase erklärt sich von selbst und beim Dreikäsehoch könnte man auf den Gedanken kommen, dass es etwas mit der Größe des Kindes zu tun hat. Hat es auch, allerdings geht es dabei nicht um drei übereinander gestapelte Käseleiber. Vielmehr kommt der Dreikäsehoch vom französischen Kies und das bedeutet so viel wie Kiste oder Kasten. Und weil man da vermutlich die Bierkiste als Maß genommen hat, ist ein Dreikäsehoch also jemand, der so groß ist wie drei übereinander gestapelte Bierkisten, also circa 90 Zentimeter.
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12: Im Studio Philipp Nützig. Schönen guten Tag. Wird der Tankrabatt verlängert? Bei dieser Frage sind sich Union und SPD weiter uneinig. Während Politiker aus CDU und CSU sich zuletzt offen dafür gezeigt haben, den Tankrabatt auch nach dem 30. Juni gelten zu lassen, kommen aus der SPD deutlich kritischere Töne. Heute trifft sich auch wieder die Spritpreis-Taskforce beider Parteien. Deren Mitglied Armand Zorn sagt in der ARD:
13: Ich will ganz deutlich und ehrlich sagen, das war schon verabredet, dass es temporär ist. Und wir werden jetzt bei den weiteren Maßnahmen dafür sorgen, dass es zielgenauer ist, und deswegen aus meiner Sicht brauchen wir nicht eine Verlängerung des Tankrabatts.
12: Das Kindergeld soll in Zukunft automatisch ausgezahlt werden, ohne dass ein Antrag gestellt werden muss. Der Bundestag hat heute erstmals über einen entsprechenden Gesetzesentwurf beraten. Schon ab dem kommenden Jahr soll das Gesetz greifen. Erstmal für Eltern, die schon ein Kind haben. Finanzminister Lars Klingbeil rechnet damit, dass etwa 300.000 Erstanträge pro Jahr entfallen. Und weiter?
14: Wir lösen auch ein Versprechen ein für die Familien in unserem Land. Ihr werdet künftig mehr Zeit für das Baby haben und euch weniger mit der Bürokratie auseinandersetzen müssen.
12: Der Bauturbo zündet nicht. Im vergangenen Jahr sind in Deutschland nur gut 200.000 neue Wohnungen gebaut worden. Das sind so wenige wie seit über 10 Jahren nicht, so das Statistische Bundesamt. Gründe gibt es einige. Bauen wird immer teurer und Genehmigungen dauern länger. Auf den Autobahnen in Deutschland dürfte es heute so voll wie selten werden. Der ADAC rechnet zum langen Pfingstwochenende mit, Zitat, einer der höchsten Verkehrsbelastungen des Jahres. Und zwar vor allem heute, wenn viele in ihren Kurzurlaub starten. Die Bayern müssen im DFB-Pokalfinale ohne Manuel Neuer im Tor auskommen. Vom Verein heißt es, er ist immer noch an der Wade verletzt. Jonas Urbich übernimmt für Manuel Neuer. Morgen geht's für die Münchner gegen Stuttgart. Bei der WM soll Neuer im deutschen Tor stehen.
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16: 12:02 geht ab mit der A2 in beiden Richtungen zwischen Allerengersleben und Bornstedt. Stop and go in der ewigen Baustelle. Je Seite eine halbe Stunde mehr an Fahrzeit. A36 Richtung Bernburg zwischen Dreieck Nordharz und Wernigerode Nord stockend Baustelle. Hier dauert es eine Viertelstunde länger. A38 Richtung Leipzig zwischen Dreieck Südharz und Altstädt. Defekter LKW auf der rechten Spur. Blitzer. A2 Richtung Berlin zwischen Allerengersleben und Rastplatz Lorkberg. Von der A9 Richtung Berlin zur A14 Richtung Dresden im Schkeuditzer Kreuz wird geblitzt. A36 Richtung Braunschweig, Höhe Wernigerode Nord. B81 Ortsausgang Halberstadt Richtung Magdeburg. B188 die Umgehung Mieste Richtung Gardelegen. Blitzer in Magdeburg, Walter-Rathenau-Straße stadtauswärts. In Halle dreimal die Leipziger Chaussee betreffend, den Robert-Franz-Ring, die Dillitscher Straße. Leipzig selbst, Maximilian-Allee stadtauswärts, auf der Umgehung Delitzsch Richtung Bitterfeld wird geblitzt, in Röderhof beide Richtungen. Noch was? Echt jetzt? Die Rockline kostenfrei. 0800 1 640 640. Wenn was ist, sofort anrufen. Wir sagen weiter, was ihr weiter sagt, okay? Oder ihr macht's per WhatsApp. Die Infos dazu rockland.fm. Euch eine gute und sichere Fahrt, wo immer ihr unterwegs seid.
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16: Summertime and the living is easy. Das ist der Song, der jetzt gilt. Über die Pfingsttage und darüber hinaus. Ja, es wird sommerlich, es ist sonnig. 26 Grad, heute die höchsten Werte. Barbies bei Bad Lauterberg 21 im Moment. Morgen geht's rauf auf 30 und es bleibt sonnig, sonnig, sonnig.
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16: Noch mehr Sonne, klar. Radiosonne. Und wie? Mit Lenny Kravitz, mit Journey, mit In Excess, mit Sniff in the Tears, mit Ted Stanetzky und vielen mehr. Ich sag Hallo.
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0: Kurz vor Pfingsten, und Pfingsten ist immer eine pfundige Festivalzeit und Ferienzeit, ne? Weil langes Wochenende, danach frei und fertig. Aber was heißt Pfingsten eigentlich so im Ursprung? Ne? Klugscheißer-Pokal für alle, die es ohne googeln. Pfingsten kommt aus dem Altgriechischen, heißt 50, wird 50 Tage nach Ostern gefeiert und bedeutet die Geburtsstunde der Kirchen. Oder das nur so nebenbei. Ne? Ansonsten Pokal jetzt für die, die es gewusst haben, weil Pokale spielen die Hauptrolle jetzt auch an Pfingsten. Ne? Morgen Pokalfinale in Sachen Fußball in Berlin. Bayern gegen Stuttgart, Landespokalfinale. Der HFC trifft auf Germania Halberstadt. Und gestern gab es schon einen schicken Pokal für den neuen und alten und überhaupt ewigen, für mich gefühlten deutschen Handballmeister. Es gibt nur einen wahren Club, den SCM. Bennett Wiegert und seine Boys. Lange bevor die Liga rum ist, 3 Spieltage oder so, schon im Pokal gesichert und die Meisterschaft und die Fans drehen durch.
1: Ich hab's mir so gewünscht für die Mannschaft, für den Trainer, für alle.
2: Ja, war total geil. Einmal frei, endlich Meister. Ja, mega. War cool.
3: Ich glaube, es ist eine Mischung aus Erleichterung und Triumph. Also mega, es war super spannend.
4: Die Halle brennt, das hört man doch. Geile Stimmung. Das Spiel noch so zu drehen in den letzten Sekunden. Mega.
5: Verdienter Erfolg, verdiente Meisterschaft. Die ganze Saison über super Leistung.
0: Und jetzt brennt die Box. So geht's immer weiter. Weil wo wir sind, da brennt's. Wir haben sie, die größten Rocksongs aller Zeiten. Und wir leben und wir lieben sie zusammen. Freut euch auf die Foo Fighters mit Wheels, John Cougar Mellencamp, Jack and Diane, und hier Sniffin' the Tears auf Rockland.

0: Verzerrte Gitarren sind für uns ein ganz normaler Sound. Entdeckt wurde das eigentlich per Zufall. So Ende der 50er, Anfang der 60er Jahre. Die Gitarristen damals spielten Röhrenamps und wenn man die voll aufdrehte, dann machte der Lautsprecher schlapp und zerrte so richtig an. Die fanden das aber geil. Erst in den 70s wurden dann die Pedale entwickelt. Legendär der Tube Screamer von Ibanez 77, gab's MXR Distortion und ganz viel. Seitdem kann es nicht fett genug sein in Sachen Gitarrensounds und manche drehen dabei richtig auf, wie die Cranberries hier. Das bratzt richtig. Und das gibt's voll nach halb. Natürlich hier auf Rockland. Hier bei den größten Rocksongs aller Zeiten. Zombie. Mach an und laut.
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0: 12.30 Uhr geht ab mit der A2 Richtung Hannover. Zwischen Irxleben und Allerengersleben Stau in der Baustelle, der ewigen Baustelle, der Dauerbaustelle, der Nervbaustelle Nummer 1. 50 verdammte Minuten Stauzeit aktuell. Im weiteren Verlauf wird es nicht doller. A2 Richtung Berlin zwischen Allerengersleben und Bornstedt. Stop and Go, hier wieder gebaut, 20 Minuten plus. Vorher war Hannover, jetzt Berlin, so, aber beide Richtungen dämlich. Jetzt geht's auf die 36 Richtung Bernburg. Zwischen Dreieck Nordharze und Wernigerode Nordstockend Baustelle hier eine Viertelstunde mehr einplanen. Und die 38 Richtung Leipzig zwischen Dreieck Südharz und Altstädt defekter LKW auf der rechten Spur. Die A2 ist der Nerver, aber das wird auch noch so bleiben und vor allem wird es immer voller, weil viele kacheln ins lange Wochenende, ne? Und nicht reinkacheln in die Blitzer. A2 Richtung Berlin zwischen Allerengersleben und Rastplatz Lorkberg. A36 Richtung Braunschweig, Höhe Wernigerode Nord. B81 Ortsausgang Halberstadt Richtung Magdeburg. B188 Umgehung Mieste Richtung Gardelegen. Blitzer in Magdeburg, Walter-Rathenau-Straße stadtauswärts. Halle, Leipziger Chaussee, Robert-Franz-Ring, Delitzscher Straße. Leipzig, Maximilian-Allee stadtauswärts. In Demker Richtung Tangermünde wird geblitzt. In Röderhof beide Richtungen. Und habt ihr noch mehr? Dann her. Kostenfrei. Die Rockline 0800 1640 640. Oder ihr macht's per WhatsApp. Die Infos rockland.fm. Euch allen eine gute und sichere Fahrt.
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0: Gesicht sommerlich. Und wie? Und das steht, das Ding. Das haut nicht ab. Nee. Schermbeck bei Sondershausen jetzt mit 22 Grad, 26 die höchsten Werte, morgen 30, dann so 28. Es bleibt sommerlich, sonnig und einfach schön. Und das auch in den nächsten Tagen. Gibt mal so ein bisschen Schwingung, aber Cool-Schwingung, Easy-Schwingung. Genau wie hier die Schwingung in Sachen Rock'n'Rollin. Immer ein bisschen anders. In The Who dabei, You Better You Bet. Die Cranberries mit Zombie. Und das hier sind The Outfield, Say It Isn't So. Sowas nur auf Rockland. ich bin Ted Stanetzky, Rock'n'Roll-Mann.

Achtung, Rockies und Rockerinjas unterwegs. Vorsicht auf der A2 Richtung Berlin. Zwischen Lostau und Magdeburg-Rotensee eine ungesicherte Unfallstelle. A2 Richtung Berlin. Zwischen Lostau und Magdeburg-Rotensee ungesicherte Unfallstelle. Ist viel los on the road. Bleibt easy und bleibt entspannt. 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

Lecken für viele Pfingstferien. Ne? Die locken natürlich zum Beispiel an die Ostsee oder sonst wohin. Ne? Und dann werden viele so ein bisschen grillig, so ein bisschen nervös, ne? Und verlieren die Entschleunigung. Und denken, habe ich alles, weiß ich nicht. Wie sind die Straßen? Also ich sag mal so, der Erfinder des Laufbandes, ne, der uns gezwungen hat, da so metermäßig, der wurde knapp 50 plus und ist dann zackedibum abberufen worden. Ne? Und der Erfinder von Nutella hat locker die 90 geschafft. Also immer mal ein bisschen Schoko. Und dazu die größten Rocksongs aller Zeiten. Das entschleunigt total. Jetzt Rockland mit U2, Bob Dylan, Marillion.

0: mehr als freundlich weiter. Mit Queen's Don't Start Me Now. Solche Sounds nur hier. 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Wieder nach eins.
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13: Im Studio Philipp Nützig. Schönen guten Tag. Die Diskussion um eine Verlängerung des Tankrabatts geht weiter. Zuletzt gab es vor allem aus der Union Stimmen, die Steuersenkung auch nach dem 30. Juni weitergreifen zu lassen. In der SPD ist man da zurückhaltender. Fraktionsvize Armand Zorn hat sich jetzt in der ARD gegen eine Verlängerung des Tankrabatts ausgesprochen. Er bringt stattdessen erneut einen Spritpreisdeckel ins Spiel. Den lehnt die Union bisher ab. Dazu sagt Zorn:
14: Naja, soweit ich weiß, sind wir da eine Koalition und das ist eine Koalition aus CDU, CSU und SPD und deswegen bin ich da guter Dinge, dass wir mit dem Koalitionspartner genau darum ringen werden, um den richtigen Weg. Und deswegen, dieser Vorschlag liegt nach wie vor auf dem Tisch.
13: Wer auf der Autobahn unterwegs ist, braucht jetzt am langen Pfingstwochenende oft Geduld und starke Nerven. Der ADAC rechnet damit, dass auf den Straßen so viel los ist wie selten. Vor allem jetzt am Nachmittag, wenn viele in ihren Kurzurlaub aufbrechen, dürfte es voll werden. Rainer Pregler vom ADAC sagte uns:
15: Der heutige Tag ist absoluter Stautag. Ab abends wird es dann besser. Aber auch am morgigen Sonnabend rechnen wir noch mit starkem Anreiseverkehr. Nun kann ich hier schlecht die Empfehlung geben, dass die Leute bis Pfingsten warten sollten. Also man sollte es möglichst in die Abendstunden verlegen, damit man einigermaßen entspannt ankommt.
13: Weniger Papierkram, mehr Zeit fürs Baby. Mit dem antraglosen Kindergeld sollen Eltern entlastet werden. Über einen Gesetzentwurf von Finanzminister Klingbeil hat der Bundestag heute erstmals beraten. In Zukunft sollen Eltern das Kindergeld automatisch aufs Konto bekommen. US-Präsident Trump will weitere 5000 Soldaten nach Polen schicken. Er begründet das mit seinem guten Verhältnis zum polnischen Präsidenten Nawrocki. Erst vor kurzem hatte Trump gesagt, dass er über 5000 Soldaten aus Deutschland abziehen will. Ob diese Truppen jetzt nach Polen gehen, ist unklar. Gestern als Nummer 1 für die WM nominiert. Jetzt fällt Manuel Neuer im DFB-Pokalfinale morgen gegen Stuttgart aus. Der Grund, die Wade des 40-Jährigen macht weiter Probleme. Für ihn soll Jonas Urbich morgen zwischen den Pfosten stehen.
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16: 13.03 Uhr geht los mit der A2 Richtung Hannover. Zwischen Hirxleben und Allerengersleben Stau, defektes Auto plus Baustelle, eine Stunde Stauzeit aktuell. Die A2 Richtung Berlin, zwischen Allerengersleben und Bornstedt auch Stau, auch diese ewige Baustelle, knapp 50 Minuten Stauzeit im Moment. Das sind die, die an die Ostsee kacheln wollen, natürlich. Weiter die A2 Richtung Berlin, das hört noch nicht auf. Zwischen Lostau und Rastplatz Krähenberge stockend nach Unfall, hier nochmal 10 Minuten dazu rechnen. Ihr braucht Geduld, bleibt tapfer, die Sonne scheint, die Rocksongs knallen. Geht doch, oder? A38 Richtung Leipzig haben wir noch, zwischen Bad Lauchstädt und Merseburg Süd, stockend, Baustelle, eine Viertelstunde plus hier. Blitzer gehen nicht, aber sind da. A2 Richtung Berlin, zwischen Allerengersleben und Rastplatz Lorkberg. A36 Richtung Braunschweig, Höhe Wernigerode Nord. B81 am Ortsausgang Halberstadt Richtung Magdeburg. B188 die Umgehung Mieste Richtung Gardelegen. Blitzer in Magdeburg, Walter-Rathenau-Straße stadtauswärts, in Halle Leipziger Chaussee, Robert-Franz-Ring Delitzscher Straße und Leipzig Maximilianallee stadtauswärts, Temker Richtung Tangermünde und Röderhof beide Richtungen und. Mein Und säuft ab. Wenn ihr was hinten dran machen wollt oder ihr tankt mich wieder auf, dann ruft die Rockline an 0800 1640 640 oder macht's bei WhatsApp. Die Infos rockland.fm. Danke fürs Melden. Euch allen, wo immer ihr unterwegs seid, eine gute und sichere Fahrt. Passt auf euch auf. Es wartet immer jemand.
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16: Darauf haben wir gewartet. Ne? Zumindest die Sonnenfans, die Sommerfans, die sagen, jawohl, ja, so ist es, so muss es. Grauhof bei Hahndorf, 22 Grad. Sonnig bis zu 26 Grad heute. Morgen sonnig bis zu 30 Grad. Übermorgen sonnig bis zu 28, 29, 30. Es bleibt ein Riesenhoch.
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16: Hoch sollen sie leben, die Gewinner. Von was? Moment. Nach den Stones, nach Queen, nach Alice Cooper. So viel Zeit muss sein. Ich bin Ted Stanetzky. Rock'n'Roll macht alle doll.
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0: Die Rolling Stones mit Angry hier auf Rockland. Und es ist schon eine göttliche Gabe, dass die Herren Ü80 mit ihren Gichtkrallen die Gitarre noch halten können und so herrlich schrammeln. Ne? Göttliche Gabe im Fuß, ne? Das wollen die Fußballer immer gerne haben. Und wenn der Fußballgott hold ist, dann gibt es auch immer einen echten geilen Gewinner. Morgen Landespokalfinale und da gibt es ein geiles Spiel in Halle. Der HFC trifft auf Germania Halberstadt. Das brennt so ein bisschen. Ne? Das ist Rockland Derby. Aha. Und unser Fußballfreak Thorsten Rössler, der hat sich so ein bisschen mit den Mannschaften mal so hin und her gescherbelt und überlegt, Favoritenrolle, eigentlich ganz klar, Thorsten, oder? HFC, oder wie?
1: Ja, ich denke schon, dass der Regionalligist Hallescher FC da spielerisch im Vorteil ist. Ja, und der HFC spielt ja auch im heimischen Stadion. Germania Halberstadt wiederum sind solche Fragen nach der Favoritenrolle ziemlich egal. VfB-Trainer Manuel Rost gibt sich da betont locker und entspannt.
2: Wir haben uns die Chance das ganze Jahr erarbeitet und eigentlich sind wir schon Gewinner, weil wir das Ziel hatten, im Finale zu sein, das haben wir geschafft und wir haben jetzt im Finale die Möglichkeit, das zu krönen und genau darum geht's.
1: Zweimal ist Halberstadt in den letzten beiden Jahren knapp am HFC gescheitert. Beim dritten Mal soll es für die Nordharzer natürlich nun besser laufen.
0: Rockland-Reporter Thorsten Rössler mit dem dreimal ist immer besser als keinmal. Ne? Da sind wir aber richtig gespannt. Jetzt kommen die drei aufs Ohr hier, die treffen voll. Ne? Rechts oben in den Winkel, links oben rein. Bad Company, ZZ Top, Foreigner, sowas nur auf Rockland.

0: total drauf. Beast of Burden, ihre Variante der Stones-Nummer. Sowas nur auf Rockland. 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Voll nach Halt.
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0: Ordentlich was los on the road. Geht los mit der aktuellsten Geschichte. Für die A2 gilt das Richtung Hannover zwischen Lenin und Netzen. Spanngurte auf der Fahrbahn. Jetzt rolle rückwärts auf die ältere Nummer, auf die A2 Richtung Hannover zwischen Irxleben und Allerengersleben. Hier Stau in der Dauerbaustelle und da ist noch eine Karre defekt. Deshalb eine Stunde Stauzeit im Moment für euch. Gegenrichtung A2 Richtung Berlin zwischen Allerengersleben und Bornstedt. Stau, defekter Bus in der Nervbaustelle. Auch hier eine Stunde Stauzeit. Im weiteren Verlauf A2 Richtung Berlin zwischen Lostau und Rastplatz Krähenberge. Nochmal ein Unfall, nochmal Klemmer. Die B87 ist in beiden Richtungen zwischen Umferstedt und Mellingen nach Unfall gesperrt. Die B242 beide Richtungen zwischen Braunlage und Abzweig Elend nach Unfall gesperrt. Alles andere fährt. Blitzer stehen. A2 Richtung Berlin zwischen Allerengersleben und Rastplatz Lorkberg. A36 Richtung Braunschweig, Höhe Wernigerode Nord. B81 am Ortsausgang Halberstadt Richtung Magdeburg. B188 Umgehung Mieste Richtung Gardelegen. In Magdeburg, Walter-Rathenau Straße stadtauswärts wird geblitzt. In Halle, Leipziger Chaussee, Robert-Franz-Ring, Delitzscher Straße. Nochmal Leipzig, also jetzt richtig Leipzig, Maximilian-Allee stadtauswärts. In Demker Richtung Tangermünde kann es euch erwischen. In Röderhof beide Richtungen. Noch was? Einfach anrufen. Kostenfrei. Die Rockline für euch 0800. Dann die 1, dann 640 und Wiederholung. Nochmal 640. Oder WhatsApp nutzen, die Nummer ist anders. Bequem finden könnt ihr sie auf rockland.fm. Beide Nummern rein ins Smartphone, drin sein in der Band. Euch allen eine gute und sichere Fahrt.
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0: Das ist drin für alle Sommerfans, für die Bleichgesichter unter euch. Eincreme, Eincreme, Eincreme, Eincreme, ja. Die Sonne brüllt ordentlich, der Lorenz hat Laune. Torfhaus im Harz 18 Grad, das klingt nicht viel, aber es sind bis zu 26. Ist ja auch verdammt hoch oben da heute. Schöner Sonne, sommerlich Feeling Time. Und das geht morgen so weiter und das geht übermorgen so weiter und das geht auch in den nächsten Tagen so weiter. Was hier immer weitergeht? 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

Karl, Hans, Peter und Angeber Anja, ne, die kennen wir alle so auf Arbeit. Ja. Wir sind jetzt so in diesen Tagen, so in diesen Minuten, wenn viele sagen, so langes Wochenende, tschüss, dann kommen wieder die Typen, die sagen, wir fliegen in die Türkei oder wir fliegen in die Walachei. Und ihr denkt, Mist, ich bin hier. Naja, egal, Rockland. Weil schön, das Wetter knallt ordentlich. Der Lorenz steht am Himmel bis zu 30 Grad über die Pfingstfeiertage. Und das könnte zum Beispiel bedeuten Freibad. Warum nicht? Ideales Freibadwetter. Und das Allerschickste und Neueste, das ist in Zörbig wieder eröffnet worden. 2 Jahre Renoviertzeit sind rum. Heute Abend wird ordentlich gefeiert mit einer Liveband und viel Rummel und Remi-Demi. Und morgen gibt's da was Feines. Sowas hier. Haha, ich sag's nochmal. Sowas hier. Ja, Arschbombenwettbewerb. Und ihr wisst, je mehr Masse, desto mehr Klatsch. Das macht richtig Laune. Freibad in Zörbig. Ganze Wochenende. Geht's richtig ab. Genau wie hier. 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

0: Das ist der Sound von Rockland. Das sind die größten Rocksongs aller Zeiten. Und das sind AC/DC. Mit Rocken gleich auf allen Luftgitarren im Land. Okay? Wir treffen uns wieder nach zwei. 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
14: Im Studio Gisa Weber, schönen guten Tag. Das Kindergeld soll in Zukunft automatisch ausgezahlt werden, ohne dass ein Antrag gestellt werden muss. Der Bundestag hat heute erstmals über einen entsprechenden Gesetzentwurf beraten. Schon ab dem kommenden Jahr soll das Ganze greifen. Erstmal für Eltern, die schon ein Kind haben. Finanzminister Lars Klingbeil.
15: Wir lösen auch ein Versprechen ein für die Familien in unserem Land. Ihr werdet künftig mehr Zeit für das Baby haben und euch weniger mit der Bürokratie auseinandersetzen müssen.
14: Der Bundestag hat außerdem neue Regeln für Apotheken beschlossen. Die dürfen künftig mehr Impfungen anbieten und einige verschreibungspflichtige Medikamente auch ohne Rezept herausgeben. Wird der Tankrabatt verlängert? Bei dieser Frage sind sich Union und SPD weiter uneinig. Während Politiker aus CDU und CSU sich zuletzt offen dafür gezeigt haben, den Tankrabatt auch nach dem 30. Juni gelten zu lassen, kommen aus der SPD deutlich kritischere Töne. Heute trifft sich auch wieder die Spritpreis-Taskforce beider Parteien. Deren Mitglied Armand Zorn sagte in der ARD.
16: Ich will ganz deutlich und ehrlich sagen, das war schon verabredet, dass es temporär ist. Und wir werden jetzt bei den weiteren Maßnahmen dafür sorgen, dass es zielgenauer ist. Und deswegen, aus meiner Sicht, brauchen wir nicht eine Verlängerung des Tankrabatts.
14: Der Bauturbo zündet nicht. Im vergangenen Jahr sind in Deutschland nur gut 200.000 neue Wohnungen gebaut worden. Das sind so wenige wie seit über 10 Jahren nicht, so das Statistische Bundesamt. Gründe gibt es einige. Bauen wird immer teurer und Genehmigungen dauern immer länger. Opfer von häuslicher Gewalt sollen sich schneller scheiden lassen können. Das plant Bundesjustizministerin Hubig. Bisher gilt vor einer Scheidung das Trennungsjahr. Wer Gewalt durch den Partner erfahre, müsse sich auch ohne diese Wartezeit scheiden lassen können, sagt Hubig den Funke-Zeitungen. Auf den Autobahnen in Deutschland dürfte es heute so voll wie selten werden. Der ADAC rechnet zum langen Pfingstwochenende mit, Zitat, einer der höchsten Verkehrsbelastungen des Jahres. Und zwar eben vor allem heute, wenn viele in ihren Kurzurlaub starten.
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17: 14:02 ab geht's und der ADAC hat nicht so ganz Unrecht. Ne? Wir gehen auf die A2 Richtung Hannover zwischen Irxleben und Allerengersleben. Stau plus defektes Auto im Baustellenbereich. Also das nervt doppelt. Ne? Das Ding, das ewige Ding und dann noch der da. Oh, 60 Minuten Stauzeit im Moment. Die A2 Richtung Berlin zwischen Allerengersleben und Bornstedt. Auch hier Stau, die Baustelle. Aber dazu noch ein defekter Bus in der Baustelle. Auch hier 60 Minuten plus. Ihr müsst echt tapfer bleiben und durchhalten. Die B87 in beiden Richtungen zwischen Umferstedt und Mellingen nach Unfall gesperrt. Die B242 in beiden Richtungen zwischen Braunlage und Abzweig nach Elend nach Unfall gesperrt. Und Landkreis Harz zwischen Dannstedt und Ströbeck-Holz auf der Strecke. Stadtverkehr Leipzig noch auf der Georg-Schwarz-Straße Höhe Ludwig-Hupfeld-Straße. Ein Unfall in der Kreuzung. Blitzer. A2 Richtung Berlin zwischen Allerengersleben und Rastplatz Lorkberg. A36 Richtung Braunschweig, Höhe Wernigerode Nord. B81 Ortsausgang Halberstadt Richtung Magdeburg. B188 die Umgehung Mieste Richtung Gardelegen. Blitzer in Magdeburg, Walter-Rathenau-Straße stadtauswärts. In Halle, Leipziger Chaussee, Robert-Franz-Ring, Delitzscher Straße. In Demke Richtung Tangermünde, in Röderhof beide Richtungen. Und habt ihr mehr, dann her. Die Rockline kostenfrei für ungefähr noch bis für lau. 0800 1 640 640 oder WhatsApp. Die Infos rockland.fm, beide Nummern drin. Drin ins Smartphone und drin seid in der Band hier. Wir sind eine Band, aber wir können eine Big Band werden. Wir haben noch jede Menge Instrumente für euch frei. Spielt mit, okay? Und euch allen eine gute und sichere Fahrt.
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17: Das ist zumindest so, dass wer im Stau steht, kann die Scheibe runterkurbeln und die Omme mal raushalten. Dann glüht die Omme nach einer Zeit. Also für Bleichgesichter gilt eincremen, denn es ist sommerlich und richtig schön. Ne? Aktuell in Pömmelte bei Schönebeck 23 Grad, 26 sind heute drin, morgen 30, übermorgen auch sowas. Und der Sommer steht. Der frühe Sommer, der
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17: Boah, ist der geil. Boah, ist der sexy. Wow, der ist so schön. Sieht so verdammt irre gut aus. Wen meine ich denn? Ich löse auf. Nach AC/DC, der Manfred Mann's Earth Band, nach Midnight Oil. Ich bin Ted Stanitzky und ich meine nicht mich, nur
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0: 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Rock von A bis Z. Stingray. Dieser Bass war besser. Der Music Man Stingray eroberte 1976 die Finger der Vierseitenfreunde. Er war einer der ersten mit aktiver Klangregelung. Das heißt, er hatte einen Vorverstärker eingebaut, das machte den Sound noch satter. Designlegende Leo Fender hatte ihn entworfen. Optisch auffällig, der Kopf mit den asymmetrisch angeordneten Mechaniken. Drei oben auf dem Kopf, eine unter. Zweck war ein besserer Sound, denn Bassseiten klingen nur satt und saftig, wenn sie nicht zu nah am Griffbrett liegen. Bekanntester Stingray-Spieler ist wohl John Deacon von Queen. Und wenn ihr jetzt nicht so genau wisst, wie sieht denn das Hackbrett nun aus, dann schaut euch den Queen-Film an, Bohemian Rhapsody. Da ist er dabei.
1: I want to give the audience a song that they can perform.
2: What's the lyric? Sing it.
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0: Sie setzt es auf. 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Und Prince zieht sie dann über die Ohren. Und uns auch. 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
0: Rock on um 14.30 Uhr geht ab mit der A2 Richtung Hannover. Zwischen Erxleben und Allerengersleben Stau in der Baustelle. Eine Stunde verdammte nochmal Nervzeit. Aber dann habt ihr's. Weiter die A2, diesmal Richtung Berlin, zwischen Allerengersleben und Bornstedt. Stau, Baustelle und ein defekter Bus, der da so steht. Auch hier eine Stunde Nerv. Die Umleitung über die B1 komplett dicht, weil natürlich alle da langrollen wollen. Ihr braucht wirklich Geduld und starke Nerven. A36 Richtung Bernburg, zwischen Dreieck Nordharz und Wernigerode. Stau, Baustelle, hier 25 Minuten dazu rechnen. Die B87 ist in beiden Richtungen zwischen Umferstedt und Mellingen nach Unfall gesperrt. Im Salzlandkreis zwischen Biere und Schöne Becken, Unfall, da kann es auch eine Runde klemmen. Und wir haben in Leipzig auf der Georg-Schwarz-Straße Höhe Ludwig-Hupfeld-Straße einen Unfall in der Kreuzung. Blitzer. A2 Richtung Berlin, zwischen Allerengersleben und Rastplatz Lorkberg. A36 Richtung Braunschweig, Höhe Wernigerode Nord. B81 Ortsausgang Halberstadt Richtung Magdeburg. B188 die Umgehung Mieste Richtung Gardelegen. Flash in Magdeburg auf der Walter-Rathenau-Straße stadtauswärts. In Halle derer 3 Leipziger Chaussee, Robert-Franz-Ring, Delitzscher Straße. Blitzer in Demker Richtung Tangermünde und in Röderhof beide Richtungen und. Wenn ihr was habt, her damit. Kostenfrei. Die Rockline 0800 1640 640. Oder ihr macht's per WhatsApp, die Infos rockland.fm. Euch allen, wo es geht, eine gute und sichere Fahrt, wo immer ihr unterwegs seid. Passt auf euch auf, es wartet immer jemand.
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0: Ja, da greife ich mal zur Gitarre und dann spiele ich ein Lied.
12: Das war Sommer, das erste Mal im Leben.
0: Und das ist ein falsches Lied, wenn es muss heißen, es ist Sommer. Ja, mitten im Mai so, kommt der Sommer so richtig raus. Sonne mit bis zu 30 Grad morgen, 26 Grad heute. Im Moment in Drondorf bei Aschersleben 24 Grad und das ist so ein Hoch, das steht. Oder doch nicht? Wetterrocker Frank Abel, der erklärt das nochmal ganz genau, wer da wann, wie, wo, mit wem was hoch hat. Die Little River Band vorher, Poison vorher, Rick Springfield vorher. Die größten Rocksongs aller Zeiten. Ich bin Ted Stanetzky. 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

wow, wow. Rockies und Rockerinias unterwegs. Da ist ein wow, wow auf der A9 Richtung Berlin. Vorsicht zwischen Rastplatz Rabenstein und Niemeck. Hier eine ungesicherte Unfallstelle. A9 Richtung Berlin zwischen Rastplatz Rabenstein und Niemeck. Ungesicherte Unfallstelle. Vorsicht hier. Wo immer ihr unterwegs seid, lasst es rocken, lasst es rollen, lasst die Sonne rein. Die brüllt nicht nur von oben. Der Lorenz ist gut am Stehen. Ah, die brüllt auch aus dem Boxenhaus. Jetzt mit Poison und dem Unskinny.

0: wieder richtig Sommer. Das war früher ein Schlager in den 70s. Ja, aber dass der Sommer jetzt schon kommt, hat der Schlagermann auch nicht gewusst. Der Rudi Carrell war das damals. Holländischer Showmaster. Ja, da ist er doch. Freitag, 22. Mai. Und wir sind schon dabei. Mit Werten in höchsten Höhen, Wetterrocker Frank Abel, oder?
1: Ja, also höher können sie kaum sein für die Jahreszeit. Wir kommen jetzt vom einen ins andere Extrem. Hoch 10 ist da und hoch 10 bleibt da. Auch über Pfingsten, das ist die gute Nachricht. Bedeutet, jetzt gerade für morgen ist so ein kleiner Hitzehöhepunkt. Das heißt 27 bis 30 Grad. Und selbst im Oberarzt liegen wir so um die 25, 26 Grad. Also überall T-Shirt, kurze Hose, Sonnencreme nicht vergessen. Es gibt viel Sonne, paar harmlose Wolken, vielleicht ein bisschen mehr so morgen Abend mal in der Altmark, aber das soll uns jetzt nicht weiter stören.
0: Unser Sonnengott, Wetterrocker Frank Abel und dazu Brüllerei aus dem Radio, auch hier Sonne pur mit Prince, Charlie Sexton, Bryan Adams, Rockland.

0: Like It, Like It, Like It. Ja, deswegen sind wir ja hier. Die größten Rock-Songs aller Zeiten. We like them. It's got what it takes. We love Van Halen. Why can't this be love? Hier auf Rockland. Hier nach drei. Bleibt dabei.
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12: Im Studio Gisa Weber, schönen guten Tag. Mehr Impfungen und bestimmte Medikamente soll es auch ohne Rezept geben. Der Bundestag hat die Apothekenreform beschlossen. Außerdem ging es im Parlament um das Kindergeld. Das sollen Eltern in Zukunft automatisch bekommen, ohne vorher einen Antrag stellen zu müssen. Das Ziel? Weniger Papierkram, mehr Zeit fürs Baby. Finanzminister Lars Klingbeil.
13: Wir erwarten, dass rund 300.000 Erstanträge pro Jahr entfallen. Das vermeidet lästige Abstimmungsschleifen bei unvollständigen Anträgen und das spart jede Menge Zeit, Geld und auch Nerven auf allen Seiten. Das antragslose Kindergeld, liebe Kolleginnen und Kollegen, ist ein weiterer Schritt in Richtung moderner Staat.
12: Die Diskussion um eine Verlängerung des Tankrabatts geht weiter. Zuletzt gab es vor allem aus der Union Stimmen, die Steuersenkung auch nach dem 30. Juni weiter greifen zu lassen. In der SPD ist man da zurückhaltender. Fraktionsvize Armand Zorn hat sich jetzt in der ARD gegen eine Verlängerung des Tankrabatts ausgesprochen. Er bringt stattdessen erneut einen Spritpreisdeckel ins Spiel. Den lehnt die Union bisher ab. Dazu sagt Zorn:
14: Naja, soweit ich weiß, sind wir in einer Koalition und das ist eine Koalition aus CDU, CSU und SPD. Und deswegen bin ich da guter Dinge, dass wir mit dem Koalitionspartner genau darum ringen werden, um den richtigen Weg. Und deswegen, dieser Vorschlag liegt nach wie vor auf dem Tisch.
12: In Deutschland sind im vergangenen Jahr nur gut 200.000 Wohnungen gebaut worden. Das sind so wenige wie seit über 10 Jahren nicht mehr. Bauen wird immer teurer. Außerdem dauert es mittlerweile länger, bis eine Baugenehmigung erteilt wird. Die ehemalige Ampelregierung wollte eigentlich mal für 400.000 neue Wohnungen pro Jahr sorgen. Davon ist Deutschland gerade weit entfernt. Mit neuen Gesetzen will die aktuelle Bundesregierung für eine Trendumkehr sorgen. Der Messerangreifer von Solingen bleibt lebenslang hinter Gittern mit anschließender Sicherungsverwahrung. Das Urteil hat der Bundesgerichtshof jetzt endgültig bestätigt. Bei dem islamistisch motivierten Angriff auf ein Stadtfest vor knapp 2 Jahren waren 3 Menschen ums Leben gekommen. Nach 10 Jahren ist die Ära Pep Guardiola bei Manchester City zu Ende. Der Katalane hat seinen Rücktritt als Trainer erklärt. Darüber war zuletzt auch immer wieder spekuliert worden. Unter Guardiola hatte City zahlreiche Titel gewonnen, darunter die Champions League und englische Meisterschaften.
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0: 15:02 Uhr, ab geht er. Und ich zitiere Pep, super, super, super, super, super ist es nämlich nicht. Nee, es ist doof. Auf der A2 Richtung Hannover zwischen Irxleben und Allerengersleben Stau in der Baustelle eine halbe Stunde plus. A2 Richtung Berlin zwischen Allerengersleben und Bornstedt Stau, Baustelle, die ewige und ein defekter Bus, der auch noch drin steht. 90 Minuten plus aktuell, Umleitung B1 dicht, weil alle da lang schleichen wollen. Es ist Schleicherei, ihr braucht Geduld, bleibt tapfer. A9 beide Richtungen zwischen Köselitz und Niemegk, Stau nach Unfall in der Baustelle, hier 30 Minuten mehr einplanen. A14 Richtung Schwerin zwischen Tangerhütte und Lüderitz, Stau, 20 Minuten kommen dazu. A36 Richtung Bernburg zwischen Dreieck Nordharz und Wernigerode Nord, Stau, Baustelle, hier eine Dreiviertelstunde addieren. Und die B87 in beiden Richtungen zwischen Umverstedt und Mellingen nach Unfall gesperrt. Die B107 haben wir noch am Ortseingang Havelberg aus Gentin kommend, Behinderungen nach Unfall. Im Salzlandkreis zwischen Biere und Schönebeck ebenfalls Klemmer nach Unfall. Und Stadtverkehr Leipzig auf der Georg-Schwarz-Straße, Höhe Ludwig-Hupfeld-Straße, Unfall in der Kreuzung. Und auch da Klemm, Klemm, Klemm. Blitz, Blitz, Blitz. Auf der A2 Richtung Berlin, zwischen Allerengersleben und Rastplatz Lorkberg. A36 Richtung Braunschweig, Höhe Wernigerode Nord. B81 Ortsausgang Halberstadt Richtung Magdeburg. Blitze auf der B188, Umgehung Mieste Richtung Gardelegen. In Magdeburg auf der Walter-Rathenau-Straße stadtauswärts kann es euch erwischen. In Halle Leipziger Chaussee, Robert-Franz-Ring, Delitzscher Straße. In Blankenburg-Wien-Rode auf der Harzstraße. Blitzer in Demker Richtung Tangermünde. In Röderhof beidseitig. Noch was? Ne. Doch, sagt ihr, dann her damit. Kostenfrei anrufen. Die Rockline 0800 1 640 640 oder WhatsApp nutzen. Alle Infos rockland.fm. Beide Nummern schön abspeichern im Smartphone, schön in der Band mitspielen hier. Oh, macht doch Bock. Euch allen eine gute und sichere Fahrt. Und wenn ihr drin steht, macht natürlich keinen Bock. Aber ich verspreche euch, ich habe ein paar geile Songs, die beruhigen die Nerven auf jeden
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0: Das ist auch geil. Ne? Wer auf Sommer steht, der sagt, hey, ja. Wer nicht so drauf steht, so die Winterfiguren, die sagen, oh, Mist, ist nicht meins, ab in den Keller. Gips bei Biederitz, 24 Grad, 26 die höchsten Werte heute. Sonnig, sommerlich auch in den nächsten Tagen. Morgen mit Spitzenwerten um die 30 Grad.
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0: Pfingsten ist fantastisch. Und was ist Pfingsten eigentlich so? Ne? Wir freuen uns immer, im Mai haben wir ganz viel frei. Ne? Feiertage ohne Ende. was ist denn das für ein überhaupt? Ne? Checken wir mal. Nach Volbeat, nach Status Quo, nach Van Halen. Ich bin Ted Stanetzky. Rock'n'Roll macht alle da.
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alle über Pokale, ne? Was da alles vergeben wird. Ne? SCM ist Handball-Bundesliga-Meister. Und die Fans drehen durch und freuen sich immer noch wie blöde. Ne? Gestern Abend schon, seitdem kommen die gar nicht mehr aus komatösen Zuständen heraus. Was ist in Wolfsburg los? Da ist noch gar nichts. Ne? Gegen Paderborn ein schlappes 0:0. Da geht es um Bundesliga, ja oder nein. Wer steigt auf, wer steigt ab? Morgen dann das Landespokalfinale, HFC gegen Germania Halberstadt. Morgen Abend dann das große Pokalfinale in Berlin, da wollen sie alle hin, Bayern gegen Stuttgart, also ein Finale jagt das nächste. Pfingsten ist voll, ne? Auch mit vielen, vielen Dates, vielen, vielen Festivals und Terminen und so weiter. Und wir freuen uns immer, der Mai, da haben wir verdammt viel frei, aber warum ist eigentlich dieses Pfingsten? Ne? Schönes, langes Wochenende, ja geile Scheiße, aber was denn? Woher denn? Und warum denn? Ja, kommt von ganz, ganz früher. Pfingsten aus dem Altgriechischen heißt übersetzt 50. Das ist das Fest 50 Tage nach Ostern und gilt so als Geburtsstunde der Kirche. Ja. Von wegen hier Taube und so. Da konnten alle in 1000 Sprachen sprechen und frohe Botschaft, tralala. Ich habe auch eine frohe Botschaft. Rock will never die. 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

0: Der Mann ist Ü80 und immer noch elastisch ohne Ende. Mick Jagger hier mit Sweet Thing auf Rockland. Hier bei den größten Rocksongs aller Zeit und wir machen elastisch weiter. Radio Gaga. Queens Radio Gaga. Voll nach halb. Mach an und laut.
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0: 15.30 Uhr geht mal gut los mit Good News von der B87. Hier die Sperrung zwischen Umverstedt und Mellingen aufgehoben, Bergung abgeschlossen. Freie Fahrt. Jetzt ab auf die Bahn. A2 Richtung Hannover zwischen Irxleben und Allerengersleben. Stau in der Baustelle, der ewigen Baustelle, eine halbe Stunde plus im Moment. A2 Richtung Berlin zwischen Allerengersleben und Bornstedt. Stau in der Baustelle, hier sind es 90 Minuten. Die Umleitung über die B1 komplett überlastet. Und jetzt zwischen Eimersleben und Erxleben auch nochmal ein Unfall. Also, macht mal Fenster runter, einmal kurbeln. Genau, dann ist zumindest nervenmäßig alles wieder besser. Ab auf die A9, beide Richtungen zwischen Köselitz und Niemeck. Stau nach Unfall in der Baustelle. Auch hier, 45 Minuten Wartezeit. A9 Richtung Berlin zwischen Bitterfeld-Wolfen und Thurland. Behinderungen nach Unfall mit mehreren Fahrzeugen. A14 Richtung Schwerin zwischen Tangerhütte und Lüderitz. Stau 20 Minuten plus. A36 Richtung Bernburg zwischen Dreieck Nordharz und Wernigerode Nord. Stau, Baustelle, hier eine Dreiviertelstunde. Blitzer auf. Auch UA, wer reinfährt. A2 Richtung Berlin zwischen Allerengersleben und Rastplatz Lochberg. A36 Richtung Braunschweig, Höhe Wernigerode Nord. B81 Ortsausgang Halberstadt Richtung Magdeburg. B188 Umgehung Mieste Richtung Gardelegen. In Magdeburg auf der Walter-Rathenau-Straße stadtauswärts wird geblitzt. In Halle, Leipziger Chaussee, Robert-Franz-Ring, Delitzscher Straße. Blitzer in Blankenburg-Wienrode auf der Harzstraße. In Demker Richtung Tangermünde, in Röderhof beidseitig. Und habt ihr noch mehr, dann seid so gut und ruft an. Ihr könnt auch UA machen, wenn was Nerviges ist. Ja, wir hören uns das gerne an. Jetzt kommt was Nerviges frisch rein. An 9 Richtung München zwischen Hermsdorf Süd und Lederhose. Hier liegt Glas auf der gesamten Fahrbahn, hat jemand Ladung verloren. Die Rockline für euch 0800 1 640 640 kostenfrei oder per WhatsApp die Infos rockland.fm. Euch eine gute und sichere Fahrt und bleibt tapfer, haltet durch. Ja, gnadenlos geile Mucke hilft so ein bisschen und die kommt gleich wieder.
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0: Das hilft auch, also zumindest für Sommer- und Sonnenfans. Die ist gut drauf, die Sonne. Heute bis 26 Grad. Im Moment Flötsberg Herbst 24 Grad. Morgen sonnig bis zu 30 Grad. Das ist dann ein richtiger Spitzenwert. Aber Pfingstsonntag und Montag bleibt dann ähnlich. Da tut sich nicht viel. Sonne, Sonne, Sonne, Sonne, Sonne, Sonne, Sonne. Hier tut sich auch nicht viel. Wir spielen die größten Rocksongs aller Zeiten. 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Und Rock lebt ewig. Beweise Robert Palmer, Green Day, Queen, In Excess, Gotthard, The Police und viele mehr. Ich bin Ted Stanelski. Rock'n'Roll macht alle doll. Na klar, was ansonsten?

Da kommt es, das liebliche Fest, Pfingsten. So nannte Goethe es in seiner Fabel Reineke Fuchs. Und bei Pfingsten fällt mir auch immer so ein, so Zelten, ne? So früher als Teenie schon, freie Tage, irgendwie keine Schule, Ferien, geil. Und Sprüche von Oma. Omas Spruch, ey, du siehst aus wie ein Pfingstochse. Schon mal gehört? Kriegt ihr auch so einen, so von früher so mal um die Ohren geballert? Ne? Was ist das mit diesen Pfingstochsen? Also Pfingsten kommen die Tiere im ländlichen Raum, die Kühe und so, vom Stall wieder rauf auf die Weide. Und zur Feier des Tages werden die dann geschmückt mit so bunten Bändern. So sieht natürlich eine Kuh mit bunten Bändern ziemlich daneben aus. Ja, passt irgendwie nicht so zusammen. Und deshalb sagt man so übertragenerweise, wenn du Klamotten anziehst, die überhaupt nicht zusammenpassen, du siehst aus wie ein Pfingstochse. Was hier passt, das passt. Klar, nichts mit Ochsen und so. Wir haben Gotthard dabei. Wir haben Hailstorm in ihrem herrlichen Duett mit Slash dabei. Here's to Us, NXS, traumhaft, Suicide Blonde. Und das hier, das Drei-Mann-Orchester, das klingt wie ein 30-Mann-Orchester.

0: Here's to you. The Who. Who are you? 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
14: Im Studio Gisa Weber, schönen guten Tag. Wichtige Themen heute im Bundestag. Da ging es zum einen um die Reform der Apotheken. Die hat das Parlament beschlossen. Silas Quiring, worum geht's denn da?
15: Ja, die Apotheken sollen in Zukunft die Möglichkeit bekommen, mehr Impfungen selbst anzubieten und einige verschreibungspflichtige Medikamente in bestimmten Fällen auch ohne Rezept herauszugeben. Scharfe Kritik an einigen Punkten der Reform kommt von den Krankenkassen. Sie warnen vor hohen Kosten für die Versicherten. Zuvor hatte das Parlament auch über das Kindergeld beraten. Das soll künftig automatisch an Eltern ausgezahlt werden. Das Ziel: weniger Zettelwirtschaft, mehr Zeit fürs Baby.
14: Wird der Tankrabatt verlängert? Bei dieser Frage sind sich Union und SPD weiter uneinig. Bisher gilt der Rabatt nur bis Ende Juni. Anders als Politiker aus CDU und CSU ist SPD-Fraktionsvize Zorn gegen eine Fortsetzung. Er bringt in der ARD stattdessen andere Entlastungen wie einen Spritpreisdeckel ins Spiel. Den wiederum lehnt die Union bisher ab. Heute trifft sich erneut die Spritpreis-Taskforce der beiden Parteien, um über das Thema zu beraten. Schon länger wird kritisiert, dass der Tankrabatt bisher nicht komplett an die Autofahrer weitergegeben wird. Bauturbo sieht anders aus. In Deutschland sind im vergangenen Jahr nur gut 200.000 Wohnungen gebaut worden. Das sind so wenige wie seit über 10 Jahren nicht mehr. Mehr von Tom Busse.
16: Es geht bereits seit einiger Zeit nicht so richtig voran beim Wohnungsbauen. Zum Vergleich, 2023 gab es noch fast 300.000 neue Wohnungen, so das Statistische Bundesamt. Das liegt vor allem daran, dass Bauen immer teurer wird. Außerdem dauert es mittlerweile länger, bis eine Baugenehmigung erteilt wird. Die ehemalige Ampelregierung wollte eigentlich mal für 400.000 neue Wohnungen pro Jahr sorgen. Davon ist Deutschland gerade weit entfernt. Mit neuen Gesetzen will die aktuelle Bundesregierung für eine Trendumkehr sorgen.
14: Niedersachsen führt ein neues Unterrichtsfach ein, und zwar christliche Religion. Das gibt es in der Form bundesweit noch nicht. Ab dem kommenden Schuljahr wird das Fach unterrichtet. Der Fokus soll auf Sinnsuche, Vielfalt und Zusammenhalt liegen, heißt es aus dem Kultusministerium. Die legendäre Ente kommt zurück, und zwar als Elektroauto. Laut Hersteller Citroën soll die neue E-Ente künftig weniger als 15.000 Euro kosten und ähnlich aussehen wie das Original. Im Oktober soll sie öffentlich vorgestellt werden.
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6: Citroën, da sagt der Franzose Citroën, das ist schwierig, ne? Wir haben über Zitronen gesagt. 16.02 Uhr, was sagen wir jetzt? Wir sagen A2 Richtung Dortmund zwischen Lehrte und Kreuz Hannover-Ost stockend nach Unfall 10 Minuten plus. Vorher die A2 Richtung Hannover zwischen Irxleben und Alleringlersleben, Stau in der Baustelle eine halbe Stunde plus. Jetzt wechseln auf die A2 Richtung Berlin zwischen Alleringlersleben und Bornstedt, Stau, Baustelle 2 Stunden. Echt jetzt? 2 Stunden Stauzeit. Wenn ihr weiträumig umfahren könnt, dann tut es ab Helmstedt über die B246. Denn die 1 zwischen Heimersleben und Erxleben nach Unfall auch ebenfalls und komplett gesperrt. Also das ist eine harte Nummer, wer Richtung Berlin muss in diesen Stunden. A9 beide Richtungen haben wir noch. Zwischen Köselitz und Niemeck Stau nach Unfall in der Baustelle. Hier eine Dreiviertelstunde Stauzeit. Die A9 Richtung Berlin zwischen Bitterfeld-Wolfen und Thurland Stau nach Unfall mit mehreren Fahrzeugen. Hier nochmal eine halbe Stunde Wartezeit. A36 Richtung Bernburg zwischen Dreieck Nordharz und Wernigerode. Stau, Baustelle, eine Dreiviertelstunde. B71 Richtung Gardelegen zwischen Abzweig Born und Letzlingen, Behinderungen nach Unfall. Alles andere rollt und fährt, aber das Ding auf den Autobahnen, das ist schon boom, Mann, Mann, Mann, Mann, Mann. Dann kommt noch ein Mann dazu. Wenn es euch passiert und ihr reinfahrt in die Blitze, A2 Richtung Berlin zwischen Alleringlersleben und Rastplatz Lorkberg. A36 Richtung Braunschweig, Höhe Wernigerode Nord, B180 am Ortsausgang Halberstadt Richtung Magdeburg. In Magdeburg, Walter-Rathenau-Straße stadtauswärts, Blitzer in Halle, Leipziger Chaussee, Robert-Franz-Ring, Delitzscher Straße. In Blankenburg-Wien-Rode auf der Harzstraße kann es euch erwischen, in Röderhof beide Richtungen. Habt ihr noch mehr, dann her kostenfrei. Die Rockline 0800 1 640 640 per WhatsApp lieber, kein Ding. Alle Infos rockland.fm. Eine gute Fahrt und ganz viel Tapferkeit. Ihr kriegt jeden Orden der Welt von mir, Tapferkeitsorden, wenn ihr das durchhaltet, ne? Die Klemmer und die ordentlichen Steher und oh Mann. Also ich würde folgendes tun, eine Scheibe runterkurbeln und die Omme einfach in die Sonne halten. Das glüht dann schön nachher, ne? Hast du immerhin ein bisschen Bräune bekommen. Wo warst denn du im Urlaub? Auf der Bahn. Oh, cool, muss ich auch mal hin. Ne? So ungefähr. Ne? Wo es geht, passt auf. Euch wartet immer jemand.
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6: Das ist Urlaubswetter, auch im Rockland. Also ihr könnt natürlich fahren, wohin ihr wollt, aber mir auch Chicobello. Bis zu 30 Grad morgen, heute bis 26. Irxleben in der Börde 23 im Moment. Die Sonne bleibt. Da ist ein Hoch, das steht und sagt, hier ist schön, hier bleibe ich.
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6: Sagen wir auch, hier ist schön, hier bleiben wir, weil wir die geilste Mucke haben. The Who dabei, Whitesnake dabei, REO Speedwagon, Ted Stanetsky. Hallo.
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0: Hessen. Kinder kennen Kosenamen.
1: Und ich meine jetzt nicht so hier die Schnuffelpuffelnummer, die süßen Dinger. Nee, sowas wie, ey, Kurzen oder Krabbe oder Furzknoten oder drei Käse hoch. Das ist auch so ein Ding. Frank Wiedemann hat mal nachgeblättert, was es da so alles gibt.
2: Es gibt viele putzige Bezeichnungen für kleine Kinder. Denken wir nur an die Rotznase. Die Rotznase erklärt sich von selbst und beim drei Käse hoch könnte man auf den Gedanken kommen, dass es etwas mit der Größe des Kindes zu tun hat. Hat es auch, allerdings geht es dabei nicht um drei übereinander gestapelte Käseleiber. Vielmehr kommt der drei Käse hoch vom französischen Kies und das bedeutet so viel wie Kiste oder Kasten. Und weil man da vermutlich die Bierkiste als Maß genommen hat, ist ein drei Käse hoch also jemand, der so groß ist wie drei übereinander gestapelte Bierkisten, also circa 90 Zentimeter.
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0: 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Und den Look gibt's nur da. Alle Jahre wieder an Pfingsten in Leipzig. Das WGT. Das Treffen der unglaublich wunderbaren, charmanten, großartigen, fantastischen Menschen, die eben einen anderen Look drauf haben. Zum Beispiel viktorianische Kleider. Oder die Steampunker, die immer so aussehen wie aus irgendeinem alten Film aus dem 19. Jahrhundert. Oder die ganzen anderen schwarzgehobten. Ich liebe sie alle. Und ich liebe die hier. Und deswegen haben wir uns alle lieb, okay? Hallo, den hier zum Beispiel. Da sind aber noch mehr dabei. Survivor's Eye of the Tiger nach halb und jetzt sag ich nicht, bleib drauf und dran.
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0: Rock on um 16.30 Uhr geht los mit der A2 Richtung Hannover zwischen Irxleben und Allerengersleben. Stau in der Baustelle, der ewigen Baustelle, eine halbe Stunde plus. Im weiteren Verlauf A2 Richtung Dortmund zwischen Lehrte und Kreuz Hannover Ost stockend nach unten. 10 Minuten dauert es hier länger. Jetzt auf die 2 Richtung Berlin zwischen Allerengersleben und Bornstedt. Stau in der Baustelle. 2 Stunden. Ich sag's nicht lauter. 2 Stunden. Wenn ihr weiträumig umfahren könnt, noch Helmstedt runter, der B246 folgen. Die B1 ist zwischen Eimersleben und Erxleben nach Unfall nämlich gesperrt, weil da auch zu viele on the road waren. Also das ist ein Knaller und ein Klemmer ohne Ende. Ab auf die A9, beide Richtungen zwischen Köselitz und Niemek, Stau, Baustelle, beidseitig 60 Minuten plus. A9 Richtung Berlin zwischen Halle und Turland, Stau nach Unfall mit mehreren Fahrzeugen, auch hier eine Stunde Stauzeit im Moment. A36 Richtung Bernburg zwischen Dreieck Nordharz und Wernigerode Nord, Stau, Grund hier eine Baustelle, eine Dreiviertelstunde plus. Alles andere ist okay. Aber Blitzer, ach nee, doch, die stehen auch noch. A2 Richtung Berlin, zwischen Allerengersleben und Rastplatz Lorkberg. A36 Richtung Braunschweig, Höhe Wernigerode Nord. B81, Ortsausgang Halberstadt, Richtung Magdeburg. In Magdeburg wird geblitzt auf der Walter-Rathenau-Straße stadtauswärts. In Halle, Leipziger Chaussee, Robert-Franz-Ring, Delitzscher Straße. In Blankenburg, Wienrode auf der Harzstraße, in Röderhof, beide Richtungen. Habt ihr noch mehr? Dann her damit. Kostenfrei. Die Rockline, hört auf die Nummer 0800. dann die 1, dann 640 und nochmal 640. Und die Rockline hört auf euch. Ihr könnt auch per WhatsApp uns kommunizieren, Blödsinn. 0800 ist es nicht, nee, es ist eine andere, ich kann sie auch nicht richtig, aber sie findet, ist findbar auf rockland.fm. So ist es. So, gute Fahrt. Und wo es klemmt, tapfer bleiben.
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0: War jetzt auch ein Klemmer bei mir, ne? Klemmer in der Oma, das liegt am Lorenz da oben, der Brüllerei. Ja, ja. Aber ich stehe eigentlich drauf. Also ich bin Sonnenfan, Sonnenanbeter. Deswegen gehe ich auf die Knie. Es bleibt heiter, sonnig, trocken. Es lässt sich verdammt gut rocken. Dornwort bei Gommern jetzt mit 24 Grad. Morgen geht's rauf auf bis zu 30 Grad. Die Pfingstfeiertage auch überwiegend sonnig mit ran an die 30 Grad. Also, es rockt und rollt. Genau wie hier, die größten aller Zeiten. Das ist Rockland. Ich bin Ted Stanetzky. Hallo.

0: so ähnlich. So ähnlich kommt gleich die Figur, aber die wird vom Bass gespielt. Der geilste Slow Boogie ever. Erkennt ihr ihn? Wenn nicht, die Auflösung in ein paar Minuten hier auf Rockland.
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2: Diese Woche The Manic Street Preachers. A Motorcycle Emptiness. Heißt übersetzt Motorradlehrer. Und wurde vorgeschlagen von Bernd aus Weißenfels. Es geht um Bikerclubs, Konsum und Politik. Die Kultur sieht alles nach unten. Hass wird sortiert und vermarktet, während man sich selbst ein künstliches Lächeln schenkt. Organisiert euren sicheren kleinen Stammeskrieg. Verletzt, verstummelt, tötet und unterdrückt in die Menschen im Ghetto. Diese Zeilen, die kritisieren eine Gesellschaft, in der Hass, Spaltung und Konflikte fast wie Konsumprodukte behandelt werden. Gleichzeitig leiden vor allem sozial schwache Menschen unter Gewalt, Ausgrenzungen und Machtstrukturen. Das Leben gleicht einem langsamen Selbstmord, geprägt von festgefahrenen Träumen und symbolischen Illusionen. Vom angesehen erfolgreichen Menschen zum Konsumenten. Willkommen in dieser wunderbaren Welt der Kaufkraft. Ja, da üben die Jungs aus Wales richtig harte Kritik an der Gesellschaft. Fahr einfach weg und trotzdem bleibt dann alles gleich. Überall fühlt es sich an wie ein Todestrakt. Jeder sieht sich als Opfer. Euer Freude ist nicht echt. Dieses Glück ist verdorben vom politischen Mist. Das Lied ist aus dem Jahr 1992. Trotzdem finde ich, dass es zu der heutigen Zeit richtig gut passt. Neonfarbene Einsamkeit, Motorradlehrer. Unter dem Neonlicht der Einsamkeit, endloser Bedeutungslosigkeit. Tja, cooles Lied. Dankeschön, Bernd, für deinen Vorschlag. Falls ihr einen Track habt, den ich für euch übersetzen kann, dann sag mir Bescheid. Ganz einfach auf rockland.fm.
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0: Das war die Lösung. Genau. Die Bassfigur ist Alana Miles Black Velvet. Was ist hier mit der Bassfigur? Foreigner, wanna know what love is? Foreigner voll. 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
12: Im Studio Gisa Weber, schönen guten Tag. Wichtige Themen heute im Bundestag. Da ging es zum einen um die Reform der Apotheken. Die hat das Parlament beschlossen. Die Apotheken sollen in Zukunft die Möglichkeit bekommen, mehr Impfungen anzubieten und bestimmte Medikamente auch ohne Rezept herauszugeben. Die Krankenkassen kritisieren die Reform und warnen vor Milliardenkosten. Zuvor hatte das Parlament auch über das Kindergeld beraten. Das soll künftig automatisch an Eltern ausgezahlt werden. Das Ziel? Weniger Zettelwirtschaft, mehr Zeit fürs Baby. Wird der Tankrabatt verlängert? Bei dieser Frage sind sich Union und SPD weiter uneinig. Während Politiker aus CDU und CSU sich zuletzt offen dafür gezeigt haben, den Tankrabatt auch nach dem 30. Juni gelten zu lassen, kommen aus der SPD deutlich kritischere Töne. Heute trifft sich auch wieder die Spritpreis-Taskforce beider Parteien, deren Mitglied Armand Zorn sagte in der ARD.
13: Ich will ganz deutlich und ehrlich sagen, das war schon verabredet, dass es temporär ist. Und wir werden jetzt bei den weiteren Maßnahmen dafür sorgen, dass es zielgenauer ist. Und deswegen, aus meiner Sicht, brauchen wir nicht eine Verlängerung des Tankrabatts.
12: Opfer von häuslicher Gewalt sollen sich künftig schneller von ihrem Partner trennen können. Das sieht ein Gesetzentwurf von Bundesjustizministerin Hubig vor. Bisher gilt vor einer Scheidung das Trennungsjahr. Wer Gewalt durch den Partner erfahre, müsse sich auch ohne diese Wartezeit scheiden lassen können, sagt Hubig den Funke-Zeitungen. Betroffene sollen außerdem ihren Wohnort vor dem gewalttätigen Ex-Partner besser geheim halten können. Der Messerangreifer von Solingen bleibt lebenslang hinter Gittern mit anschließender Sicherungsverwahrung. Das Urteil hat der Bundesgerichtshof jetzt endgültig bestätigt. Bei dem islamistisch motivierten Angriff auf ein Stadtfest vor knapp 2 Jahren waren 3 Menschen ums Leben gekommen. Kräuter Fürth und Rot-Weiß Essen kämpfen ab heute um das letzte Ticket für die 2. Bundesliga. Im Relegationshinspiel hat Drittligist Essen Heimrecht. Beide Teams waren erst mit einem Sieg am letzten Spieltag noch auf den jeweiligen Relegationsrang geklettert. Los geht's um 20.30 Uhr.
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15: Los geht's um 17.03 Uhr hier mit der A2 Richtung Hannover zwischen Wollin und Cesa, Behinderungen nach Unfall. Dann haben wir nochmal die A2 Richtung Hannover, jetzt ein paar Meter davor zwischen Ilxleben und Allerengersleben, stockend, Baustelle, 20 Minuten dauert es hier länger. Jetzt die A2 Richtung Berlin, auch hier zwischen Allerengersleben und Bornstedt, die Baustelle, Stauzeit aktuell 90 Minuten. Weiträumig umfahren könnt ihr ab Helmstedt über die B246, nicht die B1, die ist zwischen Eimersleben und Erxleben nach Unfall gesperrt. A9, beide Richtungen zwischen Köselitz und Niemeck, Stau in der Baustelle, eine Dreiviertelstunde. Dann habt ihr's. A9 Richtung Berlin, zwischen Bitterfeld und Turland, Stau nach Unfall mit mehreren Fahrzeugen, 1 Stunde. Dann habt ihr's auch da. A36 Richtung Bernburg, zwischen Dreieck Nordharz und Wernigerode Nord, Stau, Grund hier, Baustelle ebenfalls, 1/2 Stunde mehr. Und hier Richtung Land, die Landstraße zwischen Leitzgau und Mühlenberg, nach Unfall gesperrt. Da ist auch der Rettungshubi im Einsatz, bitte weiträumig umfahren. Blitzer. A2 Richtung Berlin zwischen Allerengersleben und Rastplatz Lorkberg. A36 Richtung Braunschweig, Höhe Wernigerode Nord, B81, Ortsausgang Halberstadt Richtung Magdeburg. In Magdeburg, Walter-Rathenau-Straße stadtauswärts. Blitzer in Halle, Leipziger Chaussee, Robert-Franz-Ring, Delitzscher Straße. In Blankenburg, Wien-Rode auf der Harzstraße, in Röderhof beide Richtungen. Und noch mehr dann her damit, kostenfrei. Bevor ich die Rocklein sage, noch was ganz Frisches, gerade reingeploppt. A2 Richtung Berlin zwischen Burg Ost und Rastplatz Ilegrund. Spanngurte auf der Fahrbahn. Wenn euch sowas auffällt oder irgendwas anderes, dann Rockline, kostenfrei, 0800 1640 640 oder ihr macht's per WhatsApp, die Infos rockland.fm. Euch allen eine gute und sichere Fahrt und wenn es euch erwischt hat, es klemmt wie Sau, tapfer bleiben, durchhalten, Rocksongs aufdrehen, die helfen.
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15: Das hilft auch, ne? Für alle, die so Sommersehnsucht haben, die wird gestillt. Und wie? Sonne, Sonne, Sonne, das in den nächsten Tagen. Pfingsten wird fröhlich, heiter und sonnig. Aktuell in Talwinkel bei Bad Bibra mit 24 Grad, morgen sonnig 30 Grad und die Werte bleiben ähnlich an den Pfingsttagen.
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15: Und da heißt es raus, raus, raus. Nicht nur beim Fußball, wenn der Torwart hinten rumbrüllt. Ne? Ihr könnt auch raus, raus, raus, was Cooles machen. Wir haben eine Idee. Ja, haben wir so. Hm? Ehrlich? Ja, haben wir doch. Na, nach dem nächsten. Ich bin dabei. Ted Stanetzki. Hi.
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0: durch und Rockland dazu im Ohr. Ja, könnte ein großer der größten werden. Einer der größten Rocksongs aller Zeiten oder auch nicht. Auf jeden Fall, das mit dem Sommersonne, das stimmt. Hier bei uns Hammerwetter, auch in den nächsten Tagen 26 bis 30 Grad. Aber viele haben die Koffer gepackt und sagen, Moment, wie wär's denn mit Ostsee oder Malle? Was ist denn da so los, Wettermann Frank Gabel?
1: Also das Hoch ist ja riesengroß. Das ist das Schöne. Es ist also für fast alle zuständig. Wenn ihr an die Ostsee fahrt, natürlich nicht ganz so hoch, ist klar. An den Küsten starten wir jetzt am Wochenende so um die 20 Grad, geht vielleicht im Laufe der Woche ein bisschen runter. Wenn ihr noch ein bisschen beweglich seid, so in der Planung, dann eher westliche Ostsee, also eher so Richtung Kühlungsborn, weil nach Osten hin kann es in der zweiten Wochenhälfte vielleicht mal ein bisschen wolkiger, ein bisschen kühler werden. Also das so als Tipp, aber ansonsten schickes Wetter. Palma de Mallorca spitzenmäßig, Temperaturen knapp 30 Grad, 27, 28, nachts 18 Grad und außer Sonne nichts gewesen. Könnte nicht besser sein.
0: Wetterrocker Frank Abel mit dem könnte nicht besser sein. Hat er doch recht. 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
15: Im Studio Gisa Weber. Schönen guten Abend. Das Kindergeld soll in Zukunft automatisch ausgezahlt werden, ohne dass ein Antrag gestellt werden muss. Der Bundestag hat heute erstmals über einen entsprechenden Gesetzentwurf beraten. Schon ab dem kommenden Jahr soll das Ganze greifen. Erstmal für Eltern, die schon ein Kind haben. Finanzminister Lars Klingbeil.
16: Wir lösen auch ein Versprechen ein für die Familien in unserem Land. Ihr werdet künftig mehr Zeit für das Baby haben und euch weniger mit der Bürokratie auseinandersetzen müssen.
15: Der Bundestag hat außerdem neue Regeln für Apotheken beschlossen. Die dürfen künftig mehr Impfungen anbieten und einige verschreibungspflichtige Medikamente auch ohne Rezept herausgeben. Die Diskussion um eine Verlängerung des Tankrabatts geht weiter. Zuletzt gab es vor allem aus der Union Stimmen, die Steuersenkung auch nach dem 30. Juni weiter greifen zu lassen. In der SPD ist man da zurückhaltender. Fraktionsvize Armand Zorn hat sich jetzt in der ARD gegen eine Verlängerung des Tankrabatts ausgesprochen. Er bringt stattdessen erneut einen Spritpreisdeckel ins Spiel. Den lehnt die Union bisher ab. Dazu sagt Zorn:
17: Naja, soweit ich weiß, sind wir da eine Koalition und das ist eine Koalition aus CDU, CSU und SPD und deswegen bin ich da guter Dinge, dass wir mit dem Koalitionspartner genau darum ringen werden, um den richtigen Weg und deswegen dieser Vorschlag liegt nach wie vor auf dem Tisch.
15: In Deutschland sind im vergangenen Jahr nur gut 200.000 Wohnungen gebaut worden. Das sind so wenige wie seit über 10 Jahren nicht mehr. Bauen wird immer teurer. Außerdem dauert es mittlerweile länger, bis eine Baugenehmigung erteilt wird. Die ehemalige Ampelregierung wollte eigentlich mal für 400.000 neue Wohnungen pro Jahr sorgen. Davon ist Deutschland gerade weit entfernt. Mit neuen Gesetzen will die aktuelle Bundesregierung für eine Trendumkehr sorgen. US-Präsident Trump will weitere 5000 Soldaten nach Polen schicken. Er begründet das mit seinem guten Verhältnis zum polnischen Präsidenten Nawrocki. Erst vor kurzem hatte Trump gesagt, dass er über 5000 Soldaten aus Deutschland abziehen will. Ob diese Truppen jetzt nach Polen gehen, ist unklar. Wer in den Sommerferien wegfliegen will, muss sich trotz Kerosinmangels keine Sorgen machen. Das hat die Flugbranche bei einem Treffen mit der Bundestagstaskforce zu den Auswirkungen des Irankriegs versprochen. Wer schon gebucht hat, werde ohne Extrakosten in den Urlaub fliegen können.
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7: Im Studio Nanju Kuhlmann. Schönen guten Abend. Das Kindergeld soll in Zukunft automatisch ausgezahlt werden, ohne dass ein Antrag gestellt werden muss. Der Bundestag hat heute erstmals über einen entsprechenden Gesetzentwurf beraten. Schon ab dem kommenden Jahr soll das Ganze greifen, erstmal für Eltern, die schon ein Kind haben. Finanzminister Klingbeil.
8: Wir lösen auch ein Versprechen ein für die Familien in unserem Land. Ihr werdet künftig mehr Zeit für das Baby haben und euch weniger mit der Bürokratie auseinandersetzen müssen.
7: Der Bundestag hat außerdem neue Regeln für Apotheken beschlossen. Die dürfen künftig mehr Impfungen anbieten und einige verschreibungspflichtige Medikamente auch ohne Rezept herausgeben. Die meisten privaten Hausbesitzer, die eine Solaranlage installieren wollen, würden das auch ohne Förderung tun. Das zeigt eine E.ON-Umfrage. 3/4 halten das demnach dennoch für eine sinnvolle Investition. Wirtschaftsministerin Reiche plant ja, die feste Einspeisevergütung zu streichen. Wird der Tankrabatt verlängert? Bei dieser Frage sind sich Union und SPD weiter uneinig. Während Politiker aus CDU und CSU sich zuletzt offen dafür gezeigt haben, den Tankrabatt auch nach dem 30. Juni gelten zu lassen, kommen aus der SPD deutlich kritischere Töne. Heute trifft sich auch wieder die Spritpreis-Taskforce beider Parteien. Deren Mitglied Armand Zorn sagte im Ersten:
9: Ich will ganz deutlich und ehrlich sagen, das war schon verabredet, dass es temporär ist. Und wir werden jetzt bei den weiteren Maßnahmen dafür sorgen, dass es zielgenauer ist. Und deswegen, aus meiner Sicht, brauchen wir nicht eine Verlängerung des Tankrabatts.
7: Deutschland, Frankreich, Großbritannien und Italien drängen Israel, den Siedlungsbau im besetzten Westjordanland zu stoppen. In einer gemeinsamen Erklärung nennen sie die Siedlungen nach Völkerrecht illegal. Außerdem habe die Gewalt der Siedler gegenüber den Palästinensern ein beispielloses Ausmaß erreicht. Wer in den Sommerferien wegfliegen will, muss sich trotz Kerosinmangels keine Sorgen machen. Das hat die Flugbranche bei einem Treffen mit der Bundestagstaskforce zu den Auswirkungen des Irankriegs versprochen. Wer schon gebucht hat, werde ohne Extrakosten in den Urlaub fliegen können.
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2: Im Studio Nanju Kuhlmann. Schönen guten Abend. Wichtige Themen heute im Bundestag. Da ging es zum einen um die Reform der Apotheken. Die hat das Parlament beschlossen. Die Apotheken sollen in Zukunft die Möglichkeit bekommen, mehr Impfungen anzubieten und bestimmte Medikamente auch ohne Rezept rauszugeben. Die Krankenkassen kritisieren die Reform und warnen vor Milliardenkosten. Zuvor hatte das Parlament auch über das Kindergeld beraten. Das soll künftig automatisch an Eltern ausgezahlt werden. Das Ziel: weniger Zettelwirtschaft, mehr Zeit fürs Baby. Deutschland, Frankreich, Großbritannien und Italien drängen Israel, den Siedlungsbau im besetzten Westjordanland zu stoppen. In einer gemeinsamen Erklärung nennen sie die Siedlungen nach Völkerrecht illegal. Außerdem habe die Gewalt der Siedler gegenüber den Palästinensern ein beispielloses Ausmaß erreicht. Die Diskussion um eine Verlängerung des Tankrabatts geht weiter. Zuletzt gab es vor allem aus der Union Stimmen, die Steuersenkung auch nach dem 30. Juni weiter greifen zu lassen. In der SPD ist man da zurückhaltender. Fraktionsvize Amman Zorn hat sich jetzt in der ARD gegen eine Verlängerung des Tankrabatts ausgesprochen. Er bringt stattdessen erneut einen Spritpreisdeckel ins Spiel. Den lehnt die Union bisher ab. Dazu sagt Zorn:
3: Naja, soweit ich weiß, sind wir da eine Koalition, und das ist eine Koalition aus CDU, CSU und SPD. Und deswegen bin ich da guter Dinge, dass wir mit dem Koalitionspartner genau darum ringen werden, um den richtigen Weg. Und deswegen, dieser Vorschlag liegt nach wie vor auf dem Tisch.
2: Die meisten privaten Hausbesitzer, die eine Solaranlage installieren wollen, würden das auch ohne Förderung tun. Das zeigt eine E.ON-Umfrage. 3/4 halten das demnach dennoch für eine sinnvolle Investition. Wirtschaftsministerin Reiche plant ja, die feste Einspeisevergütung zu streichen. Poldi macht Schluss. Lukas Podolski beendet seine Karriere als aktiver Spieler. Das hat er heute mitgeteilt. Unter anderem holte er mit der deutschen Nationalmannschaft 2014 den Weltmeistertitel. Zuletzt spielte Podolski bei Górnik Zabrze in Polen und hat den Club gestern gekauft. Die deutsche Eishockey-Nationalmannschaft hat bei der WM den ersten Sieg eingefahren. Gegen Ungarn gab es ein deutliches 6:2. Damit bewahrt sich das deutsche Team weiter die Chance auf die Playoffs. Morgen Abend geht's direkt weiter gegen Österreich.
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1: Im Studio Nanju Kuhlmann. Schönen guten Abend. Das Kindergeld soll in Zukunft automatisch ausgezahlt werden, ohne dass ein Antrag gestellt werden muss. Der Bundestag hat heute erstmals über einen entsprechenden Gesetzentwurf beraten. Schon ab dem kommenden Jahr soll das Ganze greifen, erstmal für Eltern, die schon ein Kind haben. Finanzminister Klingbeil.
2: Wir lösen auch ein Versprechen ein für die Familien in unserem Land. Ihr werdet künftig mehr Zeit für das Baby haben und euch weniger mit der Bürokratie auseinandersetzen müssen.
1: Der Bundestag hat außerdem neue Regeln für Apotheken beschlossen. Die dürfen künftig mehr Impfungen anbieten und einige verschreibungspflichtige Medikamente auch ohne Rezept herausgeben. Niedersachsen führt ein neues Unterrichtsfach ein, und zwar christliche Religion. Das gibt's in der Form bundesweit noch nicht. Ab dem kommenden Schuljahr wird das Fach unterrichtet. Der Fokus soll auf Sinnsuche, Vielfalt und Zusammenhalt liegen, heißt es aus dem Kultusministerium. Bauturbo sieht anders aus. In Deutschland sind im vergangenen Jahr nur gut 200.000 Wohnungen gebaut worden. Das sind so wenige wie seit über 10 Jahren nicht mehr. Mehr von Tom Husse.
3: Es geht bereits seit einiger Zeit nicht so richtig voran beim Wohnungsbauen. Zum Vergleich, 2023 gab es noch fast 300.000 neue Wohnungen, so das Statistische Bundesamt. Das liegt vor allem daran, dass Bauen immer teurer wird. Außerdem dauert es mittlerweile länger, bis eine Baugenehmigung erteilt wird. Die ehemalige Ampelregierung wollte eigentlich mal für 400.000 neue Wohnungen pro Jahr sorgen. Davon ist Deutschland gerade weit entfernt. Mit neuen Gesetzen will die aktuelle Bundesregierung für eine Trendumkehr sorgen.
1: Poldi macht Schluss. Lukas Podolski beendet seine Karriere als aktiver Spieler. Das hat er heute mitgeteilt. Unter anderem holte er mit der deutschen Nationalmannschaft 2014 den Weltmeistertitel. Zuletzt spielte Podolski bei Górnik Zabrze in Polen und hat den Club gestern gekauft. Die deutsche Eishockey-Nationalmannschaft hat bei der WM den ersten Sieg eingefahren. Gegen Ungarn gab es ein deutliches 6:2. Damit bewahrt sich das deutsche Team weiter die Chance auf die Playoffs. Morgen Abend geht's direkt weiter gegen Österreich.
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0: 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Es ist 22 Uhr. 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
1: Im Studio Fabian Hoffmann. Schönen guten Abend. Wichtige Themen im Bundestag. Da ging es zum einen um die Reform der Apotheken. Die hat das Parlament beschlossen. Silas Quering, worum geht's da?
2: Ja, die Apotheken sollen in Zukunft die Möglichkeit bekommen, mehr Impfungen selbst anzubieten und einige verschreibungspflichtige Medikamente in bestimmten Fällen auch ohne Rezept herauszugeben. Scharfe Kritik an einigen Punkten der Reform kommt von den Krankenkassen. Sie warnen vor hohen Kosten für die Versicherten. Zuvor hatte das Parlament auch über das Kindergeld beraten. Das soll künftig automatisch an Eltern ausgezahlt werden. Das Ziel: weniger Zettelwirtschaft, mehr Zeit fürs Baby.
1: Wer in den Sommerferien wegfliegen will, muss sich trotz Kerosinmangels keine Sorgen machen. Das hat die Flugbranche bei einem Treffen mit der Bundestagstaskforce zu den Auswirkungen des Iran-Kriegs versprochen. Wer schon gebucht hat, werde ohne Extrakosten in den Urlaub fliegen können. Bauturbo sieht anders aus. In Deutschland sind im vergangenen Jahr nur gut 200.000 Wohnungen gebaut worden. Das sind so wenige wie seit über 10 Jahren nicht mehr. Details von Tom Husse.
3: Es geht bereits seit einiger Zeit nicht so richtig voran beim Wohnungsbauen. Zum Vergleich, 2023 gab es noch fast 300.000 neue Wohnungen, so das Statistische Bundesamt. Das liegt vor allem daran, dass Bauen immer teurer wird. Außerdem dauert es mittlerweile länger, bis eine Baugenehmigung erteilt wird. Die ehemalige Ampelregierung wollte eigentlich mal für 400.000 neue Wohnungen pro Jahr sorgen. Davon ist Deutschland gerade weit entfernt. Mit neuen Gesetzen will die aktuelle Bundesregierung für eine Trendumkehr sorgen.
1: Poldi macht Schluss. Lukas Podolski beendet seine Karriere als aktiver Fußballer. Das hat der 40-Jährige jetzt mitgeteilt. Unter anderem holte er mit der deutschen Nationalmannschaft 2014 den Weltmeistertitel. Zuletzt spielte Podolski bei Górnik Zabrze in Polen und hat den Club gerade erst gekauft. Die deutsche Eishockey-Nationalmannschaft hat bei der WM den ersten Sieg eingefahren. Gegen Ungarn gab es ein deutliches 6:2. Damit bewahrt sich das deutsche Team weiter die Chance auf die K.O.-Runde. Nächster Vorrundengegner ist Österreich.
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0: 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Es ist 23 Uhr. 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
1: Im Studio Fabian Hoffmann. Schönen guten Abend. Das Kindergeld soll in Zukunft automatisch ausgezahlt werden, ohne dass ein Antrag gestellt werden muss. Der Bundestag hat erstmals über einen entsprechenden Gesetzentwurf beraten. Schon ab dem kommenden Jahr soll das Ganze greifen. Erstmal für Eltern, die schon ein Kind haben. Finanzminister Lars Klingbeil.
2: Wir lösen auch ein Versprechen ein für die Familien in unserem Land. Ihr werdet künftig mehr Zeit für das Baby haben und euch weniger mit der Bürokratie auseinandersetzen müssen.
1: Der Bundestag hat außerdem neue Regeln für Apotheken beschlossen. Die dürfen künftig mehr Impfungen anbieten und einige verschreibungspflichtige Medikamente auch ohne Rezept herausgeben. Die Diskussion um eine Verlängerung des Tankrabatts geht weiter. Zuletzt gab es vor allem aus der Union Stimmen, die Steuersenkung auch nach dem 30. Juni weiterzuführen. In der SPD ist man da zurückhaltender. Fraktionsvize Armand Zorn hat sich jetzt in der ARD gegen eine Verlängerung des Tankrabatts ausgesprochen. Er bringt stattdessen erneut einen Spritpreisdeckel ins Spiel. Den lehnt die Union bisher ab. Dazu sagt Zorn.
3: Naja, soweit ich weiß, sind wir da eine Koalition und das ist eine Koalition aus CDU, CSU und SPD und deswegen bin ich da guter Dinge, dass wir mit dem Koalitionspartner genau darum ringen werden, um den richtigen Weg und deswegen dieser Vorschlag liegt nach wie vor auf dem Tisch.
1: Die Deutsche Bahn bekommt weiter Konkurrenz. Flixtrain will sein Angebot in den nächsten 2 Jahren verdoppeln. Das hat Unternehmenschef Schwemmlein im Spiegel angekündigt. In 2 Jahren will außerdem noch der italienische Anbieter Italo auf den deutschen Gleisen mitmischen. US-Präsident Trumps Kabinett kommt nicht zur Ruhe. Jetzt hat Geheimdienstchefin Gabbard ihren Rücktritt angekündigt. Sie begründet den Schritt mit einer Krebserkrankung ihres Mannes. Zuletzt gab es aber auch Streit zwischen ihr und Trump in Sachen Irankrieg. Sie ist die 4. Frau, die innerhalb weniger Wochen aus dem Kabinett ausscheidet. Nach 10 Jahren ist die Ära Pep Guardiola bei Manchester City zu Ende. Der Katalane hat seinen Rücktritt als Trainer erklärt. Darüber war zuletzt auch immer wieder spekuliert worden. Unter Guardiola hatte City zahlreiche Titel gewonnen, darunter die Champions League und englische Meisterschaften.
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0: 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Es ist 0 Uhr. 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
1: Im Studio Fabian Hoffmann. Schönen guten Abend. Wichtige Themen im Bundestag. Da ging es zum einen um die Reform der Apotheken. Die hat das Parlament beschlossen. Silas Quering, worum geht's da?
2: Ja, die Apotheken sollen in Zukunft die Möglichkeit bekommen, mehr Impfungen selbst anzubieten und einige verschreibungspflichtige Medikamente in bestimmten Fällen auch ohne Rezept herauszugeben. Scharfe Kritik an einigen Punkten der Reform kommt von den Krankenkassen. Sie warnen vor hohen Kosten für die Versicherten. Zuvor hatte das Parlament auch über das Kindergeld beraten. Das soll künftig automatisch an Eltern ausgezahlt werden. Das Ziel: weniger Zettelwirtschaft, mehr Zeit fürs Baby.
1: Wer in den Sommerferien wegfliegen will, muss sich trotz Kerosinmangels keine Sorgen machen. Das hat die Flugbranche bei einem Treffen mit der Bundestagstaskforce zu den Auswirkungen des Iran-Kriegs versprochen. Wer schon gebucht hat, werde ohne Extrakosten in den Urlaub fliegen können. Bauturbo sieht anders aus. In Deutschland sind im vergangenen Jahr nur gut 200.000 Wohnungen gebaut worden. Das sind so wenige wie seit über 10 Jahren nicht mehr. Details von Tom Husse.
3: Es geht bereits seit einiger Zeit nicht so richtig voran beim Wohnungsbau. Zum Vergleich, 2023 gab es noch fast 300.000 neue Wohnungen, so das Statistische Bundesamt. Das liegt vor allem daran, dass Bauen immer teurer wird. Außerdem dauert es mittlerweile länger, bis eine Baugenehmigung erteilt wird. Die ehemalige Ampelregierung wollte eigentlich mal für 400.000 neue Wohnungen pro Jahr sorgen. Davon ist Deutschland gerade weit entfernt. Mit neuen Gesetzen will die aktuelle Bundesregierung für eine Trendumkehr sorgen.
1: Poldi macht Schluss. Lukas Podolski beendet seine Karriere als aktiver Fußballer. Das hat der 40-Jährige jetzt mitgeteilt. Unter anderem holte er mit der deutschen Nationalmannschaft 2014 den Weltmeistertitel. Zuletzt spielte Podolski bei Górnik Zabrze in Polen und hat den Club gerade erst gekauft. Die deutsche Eishockey-Nationalmannschaft hat bei der WM den ersten Sieg eingefahren. Gegen Ungarn gab es ein deutliches 6:2. Damit bewahrt sich das deutsche Team weiter die Chance auf die K.O.-Runde. Nächster Vorrundengegner ist Österreich.
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0: 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Es ist 1 Uhr. 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
1: Im Studio Fabian Hoffmann. Das Kindergeld soll in Zukunft automatisch ausgezahlt werden, ohne dass ein Antrag gestellt werden muss. Der Bundestag hat erstmals über einen entsprechenden Gesetzentwurf beraten. Schon ab dem kommenden Jahr soll das Ganze greifen. Erstmal für Eltern, die schon ein Kind haben. Finanzminister Lars Klingbeil.
2: Wir lösen auch ein Versprechen ein für die Familien in unserem Land. Ihr werdet künftig mehr Zeit für das Baby haben und euch weniger mit der Bürokratie auseinandersetzen müssen.
1: Der Bundestag hat außerdem neue Regeln für Apotheken beschlossen. Die dürfen künftig mehr Impfungen anbieten und einige verschreibungspflichtige Medikamente auch ohne Rezept herausgeben. Die Diskussion um eine Verlängerung des Tankrabatts geht weiter. Zuletzt gab es vor allem aus der Union Stimmen, die Steuersenkung auch nach dem 30. Juni weiterzuführen. In der SPD ist man da zurückhaltender. Fraktionsvize Armand Zorn hat sich jetzt in der ARD gegen eine Verlängerung des Tankrabatts ausgesprochen. Er bringt stattdessen erneut einen Spritpreisdeckel ins Spiel. Den lehnt die Union bisher ab. Dazu sagt Zorn.
3: Naja, soweit ich weiß, sind wir in einer Koalition und das ist eine Koalition aus CDU, CSU und SPD und deswegen bin ich da guter Dinge, dass wir mit dem Koalitionspartner genau darum ringen werden, um den richtigen Weg und deswegen dieser Vorschlag liegt nach wie vor auf dem Tisch.
1: Die Deutsche Bahn bekommt weiter Konkurrenz. Flixtrain will sein Angebot in den nächsten 2 Jahren verdoppeln. Das hat Unternehmenschef Schwemmlein im Spiegel angekündigt. In 2 Jahren will außerdem noch der italienische Anbieter Italo auf den deutschen Gleisen mitmischen. US-Präsident Trumps Kabinett kommt nicht zur Ruhe. Jetzt hat Geheimdienstchefin Gabbard ihren Rücktritt angekündigt. Sie begründet den Schritt mit einer Krebserkrankung ihres Mannes. Zuletzt gab es aber auch Streit zwischen ihr und Trump in Sachen Irankrieg. Sie ist die 4. Frau, die innerhalb weniger Wochen aus dem Kabinett ausscheidet. Nach 10 Jahren ist die Ära Pep Guardiola bei Manchester City zu Ende. Der Katalane hat seinen Rücktritt als Trainer erklärt. Darüber war zuletzt auch immer wieder spekuliert worden. Unter Guardiola hatte City zahlreiche Titel gewonnen, darunter die Champions League und englische Meisterschaften.
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